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1: Ich bin Thomas Brockt. Bundeskanzler Merz will die Rentenreform wie geplant umsetzen, trotz heftiger Kritik einiger CDU-Regierungschefs im Osten. Nach der Kabinettsklausur in Neu-Hardenberg hat Merz gleichzeitig alle zu mehr Zuversicht und Optimismus aufgerufen. Weit verbreiteter Missmut lähme unser Land.
2: Positive Signale sieht Merz bereits. Die Wirtschaft wachse nämlich wieder. Auf jeden Fall will die Regierung ihr Reformpaket durchziehen. Ein Machtwort gab es nicht nur im Rentenstreit. Auch eine Zuckersteuer auf Zero-Getränke soll es nicht geben. Aber auch nicht mehr Geld für Hitzeschutz. Tatkraft, Geschlossenheit und gute Laune demonstriert die Koalition. Denn deren Umfragewerte sind weiter im Keller. Claudia Wächter, Nachrichtenredaktion.
1: Die Zahl der Todesopfer nach der heftigen Sturzflut in einer Gebirgsregion von Nepal ist auf mindestens 157 gestiegen. Hunderte Menschen werden noch vermisst, darunter auch Touristen aus Deutschland. Die Wasser- und Schlammmassen richteten große Zerstörungen in Orten entlang eines Flusses an, der im Hochland von Tibet entspringt und die nepalesische Provinz Bagmati durchfließt. Auch in China kamen Menschen ums Leben. Die genaue Ursache für die Sturzflut ist noch unklar. Zwei Beschäftigte am Frankfurter Flughafen sind an den Folgen einer Malariaerkrankung gestorben. Der erste Todesfall ereignete sich schon Anfang Juli. Den zweiten hat der Flughafenbetreiber Fraport nun bekannt gegeben.
3: Mücken aus einem Malariagebiet sollen im Frachtraum oder Gepäck nach Deutschland gekommen sein. Laut Gesundheitsamt waren insgesamt 6 Beschäftigte betroffen, den anderen 4 geht es mittlerweile wieder gut. Dass Malariamücken im Flugzeug oder an einem Flughafen auftauchen, kommt nur sehr selten vor. Deshalb sei das Risiko für Flugreisende gering. Von Mensch zu Mensch ist die Infektion nicht übertragbar und die infizierte Mücke sei wahrscheinlich schon tot, sagen die Behörden. Thomas Bremser, Nachrichtenredaktion.
1: Der Facebook-Mutterkonzern Meta zahlt in einem US-Verfahren um Social-Media-Sucht bei Kindern knapp 17 Milliarden Dollar. Darauf einigte sich das Unternehmen mit der überwiegenden Mehrheit der US-Bundesstaaten, mehreren Territorien und dem Hauptstadtbezirk Washington. Sie hatten Meta vorgeworfen, Kinder bewusst zu übermäßiger Nutzung von Facebook und Instagram verleitet und Risiken verschwiegen zu haben.
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1: Ich bin Thomas Brockt. Bundeskanzler Merz will die Rentenreform wie geplant umsetzen, trotz heftiger Kritik einiger CDU-Regierungschefs im Osten. Nach der Kabinettsklausur in Neu-Hardenberg hat Merz gleichzeitig alle zu mehr Zuversicht und Optimismus aufgerufen. Weit verbreiteter Missmut lähme unser Land.
2: Positive Signale sieht Merz bereits. Die Wirtschaft wachse nämlich wieder. Auf jeden Fall will die Regierung ihr Reformpaket durchziehen. Ein Machtwort gab es nicht nur im Rentenstreit. Auch eine Zuckersteuer auf Zero-Getränke soll es nicht geben. Aber auch nicht mehr Geld für Hitzeschutz. Tatkraft, Geschlossenheit und gute Laune demonstriert die Koalition. Denn deren Umfragewerte sind weiter im Keller. Claudia Wächter, Nachrichtenredaktion.
1: Die Zahl der Todesopfer nach der heftigen Sturzflut in einer Gebirgsregion von Nepal ist auf mindestens 157 gestiegen. Hunderte Menschen werden noch vermisst, darunter auch Touristen aus Deutschland. Die Wasser- und Schlammmassen richteten große Zerstörungen in Orten entlang eines Flusses an, der im Hochland von Tibet entspringt und die nepalesische Provinz Bagmati durchfließt. Auch in China kamen Menschen ums Leben. Die genaue Ursache für die Sturzflut ist noch unklar. Zwei Beschäftigte am Frankfurter Flughafen sind an den Folgen einer Malariaerkrankung gestorben. Der erste Todesfall ereignete sich schon Anfang Juli. Den zweiten hat der Flughafenbetreiber Fraport nun bekannt gegeben.
3: Mücken aus einem Malariagebiet sollen im Frachtraum oder Gepäck nach Deutschland gekommen sein. Laut Gesundheitsamt waren insgesamt 6 Beschäftigte betroffen, den anderen 4 geht es mittlerweile wieder gut. Dass Malariamücken im Flugzeug oder an einem Flughafen auftauchen, kommt nur sehr selten vor. Deshalb sei das Risiko für Flugreisende gering. Von Mensch zu Mensch ist die Infektion nicht übertragbar und die infizierte Mücke sei wahrscheinlich schon tot, sagen die Behörden. Thomas Bremser, Nachrichtenredaktion.
1: Der Facebook-Mutterkonzern Meta zahlt in einem US-Verfahren um Social-Media-Sucht bei Kindern knapp 17 Milliarden Dollar. Darauf einigte sich das Unternehmen mit der überwiegenden Mehrheit der US-Bundesstaaten, mehreren Territorien und dem Hauptstadtbezirk Washington. Sie hatten Meta vorgeworfen, Kinder bewusst zu übermäßiger Nutzung von Facebook und Instagram verleitet und Risiken verschwiegen zu haben.
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1: Ich bin Thomas Brockt. Bundeskanzler Merz hat zu mehr Optimismus und Zuversicht aufgerufen. Nach der Kabinettsklausur in Brandenburg habe die Regierung ein Zukunftsbild für Deutschland entworfen. Merz forderte, den weit verbreiteten Missmut abzuschütteln, der das Land seit langem lähme.
2: Wir sind und bleiben.

0: Das Land der Macher und Erfinder, sagt Merz, und auch mit der Wirtschaft werde es bis Jahresende wieder bergauf gehen, versprach er. Nach dem brütenden Sommer betonte er, er habe auch das Thema Hitzeschutz auf dem Schirm. Mehr Geld dafür will er aber nicht locker machen. Vor einem schwierigen Herbst mit Reformen und Landtagswahlen ging es bei der Klausur vor allem aber auch um eines, gut zu performen, Geschlossenheit zu demonstrieren. Claudia Wächter, Nachrichtenredaktion.
1: Eine heftige Sturzflut in der Grenzregion zwischen Nepal und China hat zahlreiche Menschen getötet und verheerende Schäden angerichtet. Die Zahl der Todesopfer in der Gebirgsregion in Nepal ist auf mindestens 157 gestiegen. China meldete für sich eine Zahl von mindestens 3 Toten. Hunderte Menschen werden noch vermisst, darunter auch Touristen aus Deutschland. Die genaue Ursache für die Sturzflut ist noch unklar. Die geplante Zuckersteuer soll nicht auf zuckerfreie Light- und Zero-Getränke ausgeweitet werden. Das hat Finanzminister Klingbeil klargestellt. Er reagierte damit auf ein bekannt gewordenes Papier aus seinem Ministerium.
2: Die Steuer auf gezuckerte Getränke soll im nächsten Jahr kommen. In Großbritannien gibt es sie bereits. Damit sollen vor allem Kinder vor Produkten geschützt werden, die der Gesundheit schaden. Wie genau die Steuer umgesetzt wird, beraten gerade die Ministerien. Hier soll es auch keine Denkverbote geben, sagt Finanzminister Klingbeil. Doch die Idee, auch Zero-Getränke oder Hafermilch zu besteuern, werde er nicht umsetzen. Die Union ist generell skeptisch, wird die Zuckersteuer aber wohl mittragen. Thomas Bremser, Redaktion.
1: Der frühere Tatortkommissar Andreas Hoppe ist im Alter von 66 Jahren gestorben. Nach Angaben seiner Agentur starb der Schauspieler bereits am 17. August unerwartet. Hoppe spielte von 1996 bis 2018 den Kommissar Mario Kopper im Ludwigshafener Tatort und war in 57 Folgen an der Seite von Ulrike Volkerts zu sehen. Volkerts zeigte sich tief erschüttert und erinnerte an ihre jahrzehntelange Zusammenarbeit und Freundschaft.
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1: Ich bin Thomas Brockt. Bundeskanzler Merz hat zu mehr Optimismus und Zuversicht aufgerufen. Nach der Kabinettsklausur in Brandenburg habe die Regierung ein Zukunftsbild für Deutschland entworfen. Merz forderte, den weit verbreiteten Missmut abzuschütteln, der das Land seit langem lähme.
2: Wir sind und bleiben das Land der Macher und Erfinder, sagt Merz. Und auch mit der Wirtschaft werde es bis Jahresende wieder bergauf gehen, versprach er. Nach dem brütenden Sommer betonte er, er habe auch das Thema Hitzeschutz auf dem Schirm. Mehr Geld dafür will er aber nicht locker machen. Vor einem schwierigen Herbst mit Reformen und Landtagswahlen ging es bei der Klausur vor allem aber auch um eines: gut zu performen, Geschlossenheit zu demonstrieren. Claudia Wächter, Nachrichtenredaktion.
1: Eine heftige Sturzflut in der Grenzregion zwischen Nepal und China hat zahlreiche Menschen getötet und verheerende Schäden angerichtet. Die Zahl der Todesopfer in der Gebirgsregion in Nepal ist auf mindestens 157 gestiegen. China meldete für sich eine Zahl von mindestens 3 Toten. Hunderte Menschen werden noch vermisst, darunter auch Touristen aus Deutschland. Die genaue Ursache für die Sturzflut ist noch unklar. Die geplante Zuckersteuer soll nicht auf zuckerfreie Light- und Zero-Getränke ausgeweitet werden. Das hat Finanzminister Klingbeil klargestellt. Er reagierte damit auf ein bekannt gewordenes Papier aus seinem Ministerium.
3: Die Steuer auf gezuckerte Getränke soll im nächsten Jahr kommen. In Großbritannien gibt es sie bereits. Damit sollen vor allem Kinder vor Produkten geschützt werden, die der Gesundheit schaden. Wie genau die Steuer umgesetzt wird, beraten gerade die Ministerien. Hier soll es auch keine Denkverbote geben, sagt Finanzminister Klingbeil. Doch die Idee, auch Zero-Getränke oder Hafermilch zu besteuern, werde er nicht umsetzen. Die Union ist generell skeptisch, wird die Zuckersteuer aber wohl mittragen. Thomas Bremser, Redaktion.
1: Der frühere Tatortkommissar Andreas Hoppe ist im Alter von 66 Jahren gestorben. Nach Angaben seiner Agentur starb der Schauspieler bereits am 17. August unerwartet. Hoppe spielte von 1996 bis 2018 den Kommissar Mario Kopper im Ludwigshafener Tatort und war in 57 Folgen an der Seite von Ulrike Volkerts zu sehen. Volkerts zeigte sich tief erschüttert und erinnerte an ihre jahrzehntelange Zusammenarbeit und Freundschaft.
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1: Ich bin Thomas Brockt. Die Zahl der Todesopfer nach der heftigen Sturzflut in einer Gebirgsregion von Nepal ist auf mindestens 157 gestiegen. Das teilte die Polizei des Landes mit. Hunderte Menschen werden noch vermisst, darunter auch Touristen aus Deutschland.
2: Bilder des nepalesischen Fernsehens und Videos in den sozialen Medien zeigten, wie zahlreiche Häuser und Wasserkraftanlagen zerstört, Brücken weggespült und Dörfer und Straßen überflutet wurden. Auch China meldete Tote und Vermisste im Südwesten Tibets. China entsandte demnach zahlreiche Rettungskräfte mit schwerem Gerät in das Gebiet und rief eine erhöhte Katastrophenwarnstufe aus. Unklar war zunächst, was die Sturzflut ausgelöst hat. Nicht ausgeschlossen wurde, dass ein sogenannter Gletscherseeausbruch dazu geführt haben könnte. Dirk oder Deli.
1: Bundeskanzler Merz will die geplante Rentenreform trotz Widerstands aus der eigenen Partei ohne größere Änderungen durchsetzen. Nach der Kabinettsklausur in Neu-Hardenberg wies er die Forderungen dreier ostdeutscher CDU-Ministerpräsidenten zurück, die abschlagsfreie Frührente nach 45 Beitragsjahren beizubehalten. Ausnahmen stellte er nur für Härtefälle in Aussicht. Mecklenburg-Vorpommerns Ministerpräsidentin Schwesig widersprach und betonte, der Kanzler entscheide über die Reform nicht allein. Angesichts des Spardrucks bei Volkswagen soll es auch im Management spürbare Einschnitte geben. Man schaue dort genau hin und baue ein Viertel der Stellen ab. Das sagte Konzernchef Blume bei einer Betriebsversammlung in Emden.
3: In Emden begründete Blume den Sparkurs vor allem mit dem hohen finanziellen Aufwand. Die Arbeitskosten seien mehr als doppelt so hoch wie an vergleichbaren europäischen Standorten. Auch die Fabrikkosten lägen deutlich höher. Werksschließungen wolle man zwar vermeiden, entschieden sei aber noch nichts. In Zwickau demonstrierten unterdessen Beschäftigte von VW und Zulieferern für die Zukunft des Werks. Der Betriebsrat wirft Blume vor, die Belegschaften über seine Pläne nicht ausreichend zu informieren. Thomas Bleski, Nachrichtenredaktion.
1: Der britische Schauspieler Tim Curry ist im Alter von 80 Jahren gestorben. Das berichten mehrere Medien unter Berufung auf seine Managerin. Weltweit bekannt wurde Curry als Frankenfurter in der Rocky Horror Picture Show. Daneben spielte er in mehr als 30 Filmen, häufig Bösewichte, und feierte auch am Broadway Erfolge. Nach einem Schlaganfall 2012 war Curry teilweise gelähmt, arbeitete aber weiter als Sprecher.
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1: Ich bin Thomas Brockt. Die Zahl der Todesopfer nach der heftigen Sturzflut in einer Gebirgsregion von Nepal ist auf mindestens 157 gestiegen. Das teilte die Polizei des Landes mit. Hunderte Menschen werden noch vermisst.

0: darunter auch Touristen aus Deutschland.
1: Bilder des nepalesischen Fernsehens und Videos in den sozialen Medien zeigten, wie zahlreiche Häuser und Wasserkraftanlagen zerstört, Brücken weggespült und Dörfer und Straßen überflutet wurden. Auch China meldete Tote und Vermisste im Südwesten Tibets. China entsandte demnach zahlreiche Rettungskräfte mit schwerem Gerät in das Gebiet und rief eine erhöhte Katastrophenwarnstufe aus. Unklar war zunächst, was die Sturzflut ausgelöst hat. Nicht ausgeschlossen wurde, dass ein sogenannter Gletscherseeausbruch dazu geführt haben könnte. Dirk Oddadeli.
0: Bundeskanzler Merz will die geplante Rentenreform trotz Widerstands aus der eigenen Partei ohne größere Änderungen durchsetzen. Nach der Kabinettsklausur in Neu-Hardenberg wies er die Forderungen dreier ostdeutscher CDU-Ministerpräsidenten zurück, die abschlagsfreie Frührente nach 45 Beitragsjahren beizubehalten. Ausnahmen stellte er nur für Härtefälle in Aussicht. Mecklenburg-Vorpommerns Ministerpräsidentin Schwesig widersprach und betonte, der Kanzler entscheide über die Reform nicht allein. Angesichts des Spardrucks bei Volkswagen soll es auch im Management spürbare Einschnitte geben. Man schaue dort genau hin und baue ein Viertel der Stellen ab. Das sagte Konzernchef Blume bei einer Betriebsversammlung in Emden.
2: In Emden begründete Blume den Sparkurs vor allem mit dem hohen finanziellen Aufwand. Die Arbeitskosten seien mehr als doppelt so hoch wie an vergleichbaren europäischen Standorten. Auch die Fabrikkosten lägen deutlich höher. Werksschließungen wolle man zwar vermeiden, entschieden sei aber noch nichts. In Zwickau demonstrierten unterdessen Beschäftigte von VW und Zulieferern für die Zukunft des Werks. Der Betriebsrat wirft Blume vor, die Belegschaften über seine Pläne nicht ausreichend zu informieren. Thomas Bleski, Nachrichtenredaktion.
0: Der britische Schauspieler Tim Curry ist im Alter von 80 Jahren gestorben. Das berichten mehrere Medien unter Berufung auf seine Managerin. Weltweit bekannt wurde Curry als Frankenfurter in der Rocky Horror Picture Show. Daneben spielte er in mehr als 30 Filmen, häufig Bösewichte, und feierte auch am Broadway Erfolge. Nach einem Schlaganfall 2012 war Curry teilweise gelähmt, arbeitete aber weiter als Sprecher.
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1: Ich bin Thomas Brockt. Die Zahl der Todesopfer nach der heftigen Sturzflut in einer Gebirgsregion von Nepal ist auf mindestens 157 gestiegen. Hunderte Menschen werden noch vermisst, darunter auch viele Touristen. Die Wasser- und Schlammmassen richteten große Zerstörungen in Orten entlang eines Flusses an, der im Hochland von Tibet entspringt und die nepalesische Provinz Bagmati durchfließt. Auch in China kamen Menschen ums Leben. Die genaue Ursache für die Sturzflut ist noch unklar. Bundeskanzler Merz will die Rentenreform wie geplant umsetzen, trotz heftiger Kritik einiger CDU-Regierungschefs im Osten. Nach der Kabinettsklausur in Neu-Hardenberg hat Merz gleichzeitig alle zu mehr Zuversicht und Optimismus aufgerufen.
2: Positive Signale sieht Merz bereits. Die Wirtschaft wachse nämlich wieder. Auf jeden Fall will die Regierung ihr Reformpaket durchziehen. Ein Machtwort gab es nicht nur im Rentenstreit. Auch eine Zuckersteuer auf Zero-Getränke soll es nicht geben. Aber auch nicht mehr Geld für Hitzeschutz. Tatkraft, Geschlossenheit und gute Laune demonstriert die Koalition. Denn deren Umfragewerte sind weiter im Keller. Claudia Wächter, Nachrichtenredaktion.
1: Der aus der Rocky Horror Picture Show bekannte britische Schauspieler Tim Curry ist tot. Er starb im Alter von 80 Jahren. Das berichten mehrere Medien unter Berufung auf seine Managerin.
3: Ein außerirdischer Wissenschaftler in Frauenkleidern. Mit der Rolle des Dr. Frankenfurter machte sich Tim Curry unsterblich. Das Musical Rocky Horror Show sorgte Anfang der 70er im konservativen Großbritannien für mächtig Wirbel. Der Film dazu ist Kult. Auch in den 90ern sorgte

0: Kirby für eine Filmfigur, die keiner vergisst. Den bösen Clown Pennywise in der Stephen King-Verfilmung S. 2012 erlitt der Brite einen Schlaganfall und saß danach im Rollstuhl. Im vergangenen Jahr veröffentlichte er seine Autobiografie. Thomas Bremser, Redaktion.
1: In der französischen Stadt Caen ist ein Fahrer mit seinem Auto Medienberichten zufolge nach einem Streit in eine Menschenmenge gerast. Der Vorfall ereignete sich am späten Abend an einer Bushaltestelle in der Nähe des Bahnhofs. Mindestens ein Mensch soll zu Tode gekommen sein. Es gab 10 Verletzte. Die Polizei habe einen Verdächtigen festgenommen, hieß es. Die Stadt Caen liegt in der Normandie nahe der Atlantikküste.
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1: Ich bin Thomas Brockt. Die Zahl der Todesopfer nach der heftigen Sturzflut in einer Gebirgsregion von Nepal ist auf mindestens 157 gestiegen. Hunderte Menschen werden noch vermisst, darunter auch viele Touristen. Die Wasser- und Schlammmassen richteten große Zerstörungen in Orten entlang eines Flusses an, der im Hochland von Tibet entspringt und die nepalesische Provinz Bagmati durchfließt. Auch in China kamen Menschen ums Leben. Die genaue Ursache für die Sturzflut ist noch unklar. Bundeskanzler Merz will die Rentenreform wie geplant umsetzen, trotz heftiger Kritik einiger CDU-Regierungschefs im Osten. Nach der Kabinettsklausur in Neu-Hardenberg hat Merz gleichzeitig alle zu mehr Zuversicht und Optimismus aufgerufen.
2: Positive Signale sieht Merz bereits. Die Wirtschaft wachse nämlich wieder. Auf jeden Fall will die Regierung ihr Reformpaket durchziehen. Ein Machtwort gab es nicht nur im Rentenstreit. Auch eine Zuckersteuer auf Zero-Getränke soll es nicht geben. Aber auch nicht mehr Geld für Hitzeschutz. Tatkraft, Geschlossenheit und gute Laune demonstriert die Koalition. Denn deren Umfragewerte sind weiter im Keller. Claudia Wächter, Nachrichtenredaktion.
1: Der aus der Rocky Horror Picture Show bekannte britische Schauspieler Tim Curry ist tot. Er starb im Alter von 80 Jahren. Das berichten mehrere Medien unter Berufung auf seine Managerin.
3: Ein außerirdischer Wissenschaftler in Frauenkleidern. Mit der Rolle des Dr. Frankenfurter machte sich Tim Curry unsterblich. Das

0: Musical Rocky Horror Show sorgte Anfang der 70er im konservativen Großbritannien für mächtig Wirbel. Der Film dazu ist Kult. Auch in den 90ern sorgte Curry für eine Filmfigur, die keiner vergisst. Den bösen Clown Pennywise in der Stephen King-Verfilmung S. 2012 erlitt der Brite einen Schlaganfall und saß danach im Rollstuhl. Im vergangenen Jahr veröffentlichte er seine Autobiografie. Thomas Bremser, Redaktion.
1: In der französischen Stadt Caen ist ein Fahrer mit seinem Auto Medienberichten zufolge nach einem Streit in eine Menschenmenge gerast. Der Vorfall ereignete sich am späten Abend an einer Bushaltestelle in der Nähe des Bahnhofs. Mindestens ein Mensch soll zu Tode gekommen sein. Es gab 10 Verletzte. Die Polizei habe einen Verdächtigen festgenommen, hieß es. Die Stadt Caen liegt in der Normandie nahe der Atlantikküste.
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1: Ich bin Hannes Ebert. Guten Morgen. Nach der Sturzflut in Nepal und dem Gebiet von Tibet im Himalaya laufen die Rettungsmaßnahmen weiter. Inzwischen wird deutlich, welche verheerenden Schäden die Schlammwelle angerichtet hat. Hunderte Menschen werden noch vermisst. China meldet knapp 600 Personen, die gesucht werden. Bisher gehen die örtlichen Behörden von rund 160 Toten aus.
2: Bilder des nepalesischen Fernsehens und Videos in den sozialen Medien zeigten, wie zahlreiche Häuser und Wasserkraftanlagen zerstört, Brücken weggespült und Dörfer und Straßen überflutet wurden. China entsandte zahlreiche Rettungskräfte mit schwerem Gerät in das Gebiet und rief eine erhöhte Katastrophenwarnstufe aus. Unklar war zunächst, was die Sturzflut ausgelöst hat. Nicht ausgeschlossen wurde, dass ein sogenannter Gletscherseeausbruch dazu geführt haben könnte. Aus Delhi, Dirk Otto.
1: Gut eine Woche vor der Landtagswahl in Sachsen-Anhalt haben sich die Spitzenkandidaten von CDU und AfD, Sven Schulze und Ulrich Siegmund, ein TV-Duell in der ARD geliefert. Schulze warf seinem Konkurrenten dabei falsche Versprechungen vor. Er behaupte im Wahlkampf, dass alles möglich sei. Siegmund warf wiederum Ministerpräsident Schulze eine abgehobene Perspektive vor und bezeichnete dessen Politik zwischendurch als Flachzange. Das sei allerdings nicht persönlich gemeint. In den Umfragen hat die AfD inzwischen fast doppelt so viele Stimmen wie die CDU. Für die absolute Mehrheit würde es aber nicht reichen, da auch Linke, SPD und Grüne im neuen Landtag vertreten wären. Für BSW und FDP würde es Stand jetzt nicht reichen. Am Bleilochstausee ist beim Baden ab sofort Vorsicht geboten, denn Untersuchungen weisen auf eine erhöhte Belastung mit Blaualgen hin. Deshalb sollten Badegäste nun auch das Strandbad Saalburg meiden, erklärte das Gesundheitsamt des Saale-Orla-Kreises. Derzeit laufen noch Laboruntersuchungen. Bereits seit Ende Juli gibt es für den Bereich Saaldorf eine Badewarnung mit Hinweisschildern. Dort sollten auch keine Tiere getränkt werden. Zwei Badestellen sind an der Talsperre aber noch ohne Einschränkung offen, in Kloster und der Remptendorfer Bucht.

0: Der britische Schauspieler Tim Curry ist im Alter von 80 Jahren gestorben, das hat seine Managerin bestätigt. Er war Mitte der 70er Jahre auf einen Schlag weltberühmt geworden durch seine Rolle als diabolischer Dr. Frankenfurter in The Rocky Horror Picture Show.
1: Ein außerirdischer Wissenschaftler in Frauenkleidern. Mit der Rolle des Dr. Frankenfurter machte sich Tim Curry unsterblich. Das Musical Rocky Horror Show sorgte Anfang der 70er im konservativen Großbritannien für mächtig Wirbel. Der Film dazu ist Kult. Auch in den 90ern sorgte Curry für eine Filmfigur, die keiner vergisst. Den bösen Clown Pennywise in der Stephen King-Verfilmung S. 2012 erlitt der Brite einen Schlaganfall und saß danach im Rollstuhl. Im vergangenen Jahr veröffentlichte er seine Autobiografie. Thomas Bremser, Antenne Thüringen, Nachrichtenredaktion.
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1: Ich bin Hannes Ebert. Guten Morgen. Nach der Sturzflut in Nepal und dem Gebiet von Tibet im Himalaya laufen die Rettungsmaßnahmen weiter. Inzwischen wird deutlich, welche verheerenden Schäden die Schlammwelle angerichtet hat. Hunderte Menschen werden noch vermisst. China meldet knapp 600 Personen, die gesucht werden. Bisher gehen die örtlichen Behörden von rund 160 Toten aus.
2: Bilder des nepalesischen Fernsehens und Videos in den sozialen Medien zeigten, wie zahlreiche Häuser und Wasserkraftanlagen zerstört, Brücken weggespült und Dörfer und Straßen überflutet wurden. China entsandte zahlreiche Rettungskräfte mit schwerem Gerät in das Gebiet und rief eine erhöhte Katastrophenwarnstufe aus. Unklar war zunächst, was die Sturzflut ausgelöst hat. Nicht ausgeschlossen wurde, dass ein sogenannter Gletscherseeausbruch dazu geführt haben könnte. Aus Delhi, Dirk Goddard.
1: Gut eine Woche vor der Landtagswahl in Sachsen-Anhalt haben sich die Spitzenkandidaten von CDU und AfD, Sven Schulze und Ulrich Siegmund, ein TV-Duell in der ARD geliefert. Schulze warf seinem Konkurrenten dabei falsche Versprechungen vor. Er behaupte im Wahlkampf, dass alles möglich sei. Siegmund warf wiederum Ministerpräsident Schulze eine abgehobene Perspektive vor und bezeichnete dessen Politik zwischendurch als Flachzange. Das sei allerdings nicht persönlich gemeint. In den Umfragen hat die AfD inzwischen fast doppelt so viele Stimmen wie die CDU. Für die absolute Mehrheit wird es aber nicht reichen, da auch Linke, SPD und Grüne im neuen Landtag vertreten werden. Für BSW und FDP würde es Stand jetzt nicht reichen. Am Bleilochstausee ist beim Baden ab sofort Vorsicht geboten, denn Untersuchungen weisen auf eine erhöhte Belastung mit Blaualgen hin. Deshalb sollten Badegäste nun auch das Strandbad Saalburg meiden, erklärte das Gesundheitsamt des Saale-Orla-Kreises. Derzeit laufen noch Laboruntersuchungen. Bereits seit Ende Juli

0: gibt es für den Bereich Saaldorf eine Badewarnung mit Hinweisschildern. Dort sollten auch keine Tiere getränkt werden. Zwei Badestellen sind an der Talsperre aber noch ohne Einschränkung offen, in Kloster und der Remptendorfer Bucht. Der britische Schauspieler Tim Curry ist im Alter von 80 Jahren gestorben, das hat seine Managerin bestätigt. Er war Mitte der 70er Jahre auf einen Schlag weltberühmt geworden durch seine Rolle als diabolischer Dr. Frankenfurter in The Rocky Horror Picture Show.
1: Ein außerirdischer Wissenschaftler in Frauenkleidern. Mit der Rolle des Dr. Frankenfurter machte sich Tim Curry unsterblich. Das Musical Rocky Horror Show sorgte Anfang der 70er im konservativen Großbritannien für mächtig Wirbel. Der Film dazu ist Kult. Auch in den 90ern sorgte Curry für eine Filmfigur, die keiner vergisst. Den bösen Clown Pennywise in der Stephen King-Verfilmung S. 2012 erlitt der Brite einen Schlaganfall und saß danach im Rollstuhl. Im vergangenen Jahr veröffentlichte er seine Autobiografie. Thomas Bremser, Antenne Thüringen, Nachrichtenredaktion.
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1: Ich bin Hannes Ebert. Guten Morgen. Die Zahl der Opfer steigt unaufhörlich. Nach der verheerenden Sturzflut in Nepal und dem chinesischen Tibet haben die Behörden die Zahl der Vermissten heute früh auf über 1.300 erhöht. Auch die Zahl der Toten steigt. Bislang wurden etwa 160 Todesopfer bestätigt. Unter den Vermissten sind auch viele Touristen. Es sollen sich auch welche aus Deutschland darunter befinden.
2: Die Bilder der Flutkatastrophe sind dramatisch. Braune Sturzbäche aus Geröll reißen ganze Brücken weg und lassen Ortschaften im Schlamm versinken. Die Helfer kommen in dem entlegenen Gebiet deshalb nur schwer voran. Chinas Staatsfernsehen berichtete von einer 1,5 Meter dicken Schlammwand, die den Helfern den Weg zu einem überspülten Grenzposten in Tibet erschwert. Wie es zu der Katastrophe kam, ist noch unklar. Vermutet wird bislang ein Gletschersturz als Auslöser. Johannes Neudecker, Peking.
1: Nach der Klausurtagung der Bundesregierung in Brandenburg wollen die Koalitionsfraktionen ab heute Mittag nun den weiteren Fahrplan festlegen. Sie beraten in Münster unter anderem über die Reformen bei Rente und Steuer. Da war gerade die geplante Zuckersteuer heftig in die Kritik geraten. Bei der Rente hatte es gestern ein Machtwort von Kanzler Merz gegeben. Danach bleibt es dabei, dass die Rente mit 63 wegkommen soll. Das lehnen vor allem die Ostministerpräsidenten ab, weil es viele Menschen, etwa auch in Thüringen, betrifft, die schon 45 Jahre gearbeitet haben und dann vorzeitig in Rente gehen könnten. Im Kyffhäuser-Kreis hat sich eine halbe Schulklasse nach dem Besuch der Barbarossa-Höhle verlaufen. Laut Polizei entdeckte ein Autofahrer die 16 Kinder im Alter zwischen 12 und 13 Jahren bei Rottleben an einer Landstraße. Die Kinder seien erschöpft gewesen und hätten ihm erklärt, dass sie zu einer Schulklasse aus Köthen gehören und mit ihrer Lehrerin in der Barbarossa-Höhle gewesen seien. Auf dem Weg zur Unterkunft hatten sie dann wohl den Anschluss an den Rest der Klasse verloren und sich komplett verlaufen. Der Autofahrer informierte die Polizei. Gut zwei Wochen nach der Sonnenfinsternis über Europa gibt es in der kommenden Nacht das nächste besondere Schauspiel am Himmel, eine Mondfinsternis. Wir bereiten euch schon mal vor. Das Gute, wir brauchen alle keine Spezialbrille, um das zu erleben. Ronny Thore aus unserer Redaktion, was muss ich denn noch wissen, wenn ich die Mondfinsternis anschauen will?
3: Also erstmal muss man früh aufstehen. Die Mondfinsternis beginnt um kurz nach 4.30 Uhr am Freitagmorgen. Da wandert der Mond dann in den Kernschatten der Erde hinein, verdunkelt sich bis zu 94%. Das ist dann um kurz nach 6. Da ist der Vollmond aber schon fast untergegangen. Und der Sonnenaufgang erschwert die Beobachtung zusätzlich. Am besten kann man also die Aufbauphase sehen ab 4.30 Uhr, wenn die Bewölkung mitspielt. Dafür sind die Vorhersagen allerdings vielerorts nicht besonders gut. Man braucht also Glück.
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1: Ich bin Hannes Ebert. Guten Morgen. Die Zahl der Opfer steigt unaufhörlich. Nach der verheerenden Sturzflut in Nepal und dem chinesischen Tibet haben die Behörden die Zahl der Vermissten heute früh auf über 1.300 erhöht. Auch die Zahl der Toten steigt. Bislang wurden etwa 160 Todesopfer bestätigt. Unter den Vermissten sind auch viele Touristen. Es sollen sich auch welche aus Deutschland darunter befinden.
2: Die Bilder der Flutkatastrophe sind dramatisch. Braune Sturzbäche aus Geröll reißen ganze Brücken weg und lassen Ortschaften im Schlamm versinken. Die Helfer kommen in dem entlegenen Gebiet deshalb nur schwer voran. Chinas Staatsfernsehen berichtete von einer 1,5 Meter dicken Schlammwand, die den Helfern den Weg zu einem überspülten Grenzposten in Tibet erschwert. Wie es zu der Katastrophe kam, ist noch unklar. Vermutet wird bislang ein Gletschersturz als Auslöser. Johannes Neudecker, Peking.
1: Nach der Klausurtagung der Bundesregierung in Brandenburg wollen die Koalitionsfraktionen ab heute Mittag nun den weiteren Fahrplan festlegen. Sie beraten in Münster unter anderem über die Reformen bei Rente und Steuer. Da war gerade die geplante Zuckersteuer heftig in die Kritik geraten. Bei der Rente hatte es gestern ein Machtwort von Kanzler Merz gegeben. Danach bleibt es dabei, dass die Rente mit 63 wegkommen soll. Das lehnen vor allem die Ostministerpräsidenten ab, weil es viele Menschen, etwa auch in Thüringen, betrifft, die schon 45 Jahre gearbeitet haben und dann vorzeitig in Rente gehen könnten. Im Kyffhäuser-Kreis hat sich eine halbe Schulklasse nach dem Besuch der Barbarossa-Höhle verlaufen. Laut Polizei entdeckte ein Autofahrer die 16 Kinder im Alter zwischen 12 und 13 Jahren bei Rottleben an einer Landstraße. Die Kinder seien erschöpft gewesen und hätten ihm erklärt, dass sie zu einer Schulklasse aus Köthen gehören und mit ihrer Lehrerin in der Barbarossa-Höhle gewesen seien. Auf dem Weg zur Unterkunft hatten sie dann wohl den Anschluss an den Rest der Klasse verloren und sich komplett verlaufen. Der Autofahrer informierte die Polizei. Gut zwei Wochen nach der Sonnenfinsternis über Europa gibt es in der kommenden Nacht das nächste besondere Schauspiel am Himmel, eine Mondfinsternis. Wir bereiten euch schon mal vor.

0: Das Gute, wir brauchen alle keine Spezialbrille, um das zu erleben. Ronny Thora aus unserer Redaktion. Was muss ich denn noch wissen, wenn ich die Mondfinsternis anschauen will?
1: Also erstmal muss man früh aufstehen. Die Mondfinsternis beginnt um kurz nach 4.30 Uhr am Freitagmorgen. Da wandert der Mond dann in den Kernschatten der Erde hinein, verdunkelt sich bis zu 94%. Das ist dann um kurz nach 6. Da ist der Vollmond aber schon fast untergegangen. Und der Sonnenaufgang erschwert die Beobachtung zusätzlich. Am besten kann man also die Aufbauphase sehen ab 4.30 Uhr, wenn die Bewölkung mitspielt. Dafür sind die Vorhersagen allerdings vielerorts nicht besonders gut. Man braucht also Glück.
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1: Ich bin Hannes Ebert. Guten Morgen. Nach der Sturzflut in Nepal und im Gebiet von Tibet im Himalaya laufen die Rettungsmaßnahmen weiter. Inzwischen wird deutlich, welche verheerenden Schäden die Schlammwelle dort angerichtet hat. Hunderte Menschen werden noch vermisst. China und Nepal melden knapp 1300 Menschen, die noch gesucht werden. Bisher gehen die örtlichen Behörden von rund 160 Toten aus.
2: Bilder des nepalesischen Fernsehens und Videos in den sozialen Medien zeigten, wie zahlreiche Häuser und Wasserkraftanlagen zerstört, Brücken weggespült und Dörfer und Straßen überflutet wurden. China entsandte zahlreiche Rettungskräfte mit schwerem Gerät in das Gebiet und rief eine erhöhte Katastrophenwarnstufe aus. Unklar war zunächst, was die Sturzflut ausgelöst hat. Nicht ausgeschlossen wurde, dass ein sogenannter Gletscherseeausbruch dazu geführt haben könnte. Aus Delhi, Dirk Goddard.
1: Die Vollsperrung am Schmidtstädter Knoten in Erfurt ist nach den Arbeiten an einer Bahnbrücke bereits gestern Nachmittag teilweise aufgehoben worden. Zuvor mussten noch Fahrbahnmarkierungen aufgebracht und die Beleuchtung fertiggestellt werden. Die Freigabe sollte eigentlich erst in der vergangenen Nacht passieren. Der Kreuzungsbereich ist nun südlich der Bahnbrücke wieder für den Straßenverkehr frei, in Richtung Weimarische, Schiller- und Clara-Zetkin-Straße. Die Zufahrt zur Stauffenbergallee bleibt dagegen weiter dicht, voraussichtlich bis Ende Oktober. Wenige Wochen sollte der Krieg im Iran eigentlich nur dauern. So hatte sich US-Präsident Donald Trump das vorgestellt. So war es dann aber nicht. Der Konflikt dauert jetzt bereits ein halbes Jahr und noch immer liegen zentrale Kriegsziele in weiter Ferne.
3: Aus dem Kurzkrieg ist nichts geworden. Nun zieht sich ein Hickhack seit einem halben Jahr dahin. Bombardierungen, Blockaden, Sanktionen, Diplomatie mit angeblichen Durchbrüchen, dann wieder Kämpfe. Im Moment herrscht militärische Ruhe, aber der Konflikt kann jederzeit wieder aufflammen und eskalieren. Trump gehen die Drohungen und Druckmittel aus. Nun versucht das mit Wirtschaftsblockade und neuen Sanktionen. Der Iran-Krieg lastet vor den anstehenden Zwischenwahlen besonders schwer auf dem selbsternannten Friedenspräsidenten. Tina Eck, USA.
1: Der britische Schauspieler Tim Curry ist im Alter von 80 Jahren gestorben. Das hat seine Managerin bestätigt. Er war Mitte der 70er Jahre auf einen Schlag weltberühmt geworden durch seine Rolle als diabolischer Dr. Frankenfurter in The Rocky Horror Picture Show.
4: Ein außerirdischer Wissenschaftler in Frauenkleidern. Mit der Rolle des Dr. Frankenfurter machte sich Tim Curry unsterblich. Das Musical Rocky Horror Show sorgte Anfang der 70er im konservativen Großbritannien für mächtig Wirbel. Der Film dazu ist Kult. Auch in den 90ern sorgte Curry für eine Filmfigur, die keiner vergisst. Den bösen Clown Pennywise in der Stephen King-Verfilmung S. 2012 erlitt der Brite einen Schlaganfall und saß danach im Rollstuhl. Im vergangenen Jahr veröffentlichte er seine Autobiografie. Thomas Bremser, Antenne Thüringen, Nachrichtenredaktion.
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0: Kräuterpollen sorgt heute am Donnerstag für ein moderates Belastungsniveau. Die Augenreizungen lassen bei vielen Thüringern allmählich nach. 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
1: Ich bin Hannes Ebert. Guten Morgen. Nach der Sturzflut in Nepal und im Gebiet von Tibet im Himalaya laufen die Rettungsmaßnahmen weiter. Inzwischen wird deutlich, welche verheerenden Schäden die Schlammwelle dort angerichtet hat. Hunderte Menschen werden noch vermisst. China und Nepal melden knapp 1.300 Menschen, die noch gesucht werden. Bisher gehen die örtlichen Behörden von rund 160 Toten aus.
2: Bilder des nepalesischen Fernsehens und Videos in den sozialen Medien zeigten, wie zahlreiche Häuser und Wasserkraftanlagen zerstört, Brücken weggespült und Dörfer und Straßen überflutet wurden. China entsandte zahlreiche Rettungskräfte mit schwerem Gerät in das Gebiet und rief eine erhöhte Katastrophenwarnstufe aus. Unklar war zunächst, was die Sturzflut ausgelöst hat. Nicht ausgeschlossen wurde, dass ein sogenannter Gletscherseeausbruch dazu geführt haben könnte. Aus Delhi, Dirk Otto.
1: Die Vollsperrung am Schmidtstädter Knoten in Erfurt ist nach den Arbeiten an einer Bahnbrücke bereits gestern Nachmittag teilweise aufgehoben worden. Zuvor mussten noch Fahrbahnmarkierungen aufgebracht und die Beleuchtung fertiggestellt werden. Die Freigabe sollte eigentlich erst in der vergangenen Nacht passieren. Der Kreuzungsbereich ist nun südlich der Bahnbrücke wieder für den Straßenverkehr frei, in Richtung Weimarische, Schiller- und Clara-Zetkin-Straße. Die Zufahrt zur Stauffenbergallee bleibt dagegen weiter dicht, voraussichtlich bis Ende Oktober. Wenige Wochen sollte der Krieg im Iran eigentlich nur dauern. So hatte sich US-Präsident Donald Trump das vorgestellt. So war es dann aber nicht. Der Konflikt dauert jetzt bereits ein halbes Jahr und noch immer liegen zentrale Kriegsziele in weiter Ferne.
3: Aus dem Kurzkrieg ist nichts geworden. Nun zieht sich ein Hickhack seit einem halben Jahr dahin. Bombardierungen, Blockaden, Sanktionen, Diplomatie mit angeblichen Durchbrüchen, dann wieder Kämpfe. Im Moment herrscht militärische Ruhe, aber der Konflikt kann jederzeit wieder aufflammen und eskalieren. Trump gehen die Drohungen und Druckmittel aus. Nun versucht das mit Wirtschaftsblockade und neuen Sanktionen. Der Iran-Krieg lastet vor den anstehenden Zwischenwahlen besonders schwer auf dem selbsternannten Friedenspräsidenten. Tina Eck, USA.
1: Der britische Schauspieler Tim Curry ist im Alter von 80 Jahren gestorben. Das hat seine Managerin bestätigt. Er war Mitte der 70er Jahre auf einen Schlag weltberühmt geworden durch seine Rolle als diabolischer Dr. Frankenfurter in The Rocky Horror Picture Show.
4: Ein außerirdischer Wissenschaftler in Frauenkleidern. Mit der Rolle des Dr. Frankenfurter machte sich Tim Curry unsterblich. Das Musical Rocky Horror Show sorgte Anfang der 70er im konservativen Großbritannien für mächtig Wirbel. Der Film dazu ist Kult. Auch in den 90ern sorgte Curry für eine Filmfigur, die keiner vergisst. Den bösen Clown Pennywise in der Stephen King-Verfilmung S. 2012 erlitt der Brit

0: Einen Schlaganfall und saß danach im Rollstuhl. Im vergangenen Jahr veröffentlichte er seine Autobiografie. Thomas Bremser, Antenne Thüringen, Nachrichtenredaktion.
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1: Ich bin Hannes Ebert. Guten Morgen. Die Zahl der Opfer steigt unaufhörlich. Nach der verheerenden Sturzflut in Nepal und dem chinesischen Tibet haben die Behörden die Zahl der Vermissten heute früh auf über 1.300 erhöht. Auch die Zahl der Toten steigt. Bislang wurden etwa 160 Todesopfer bestätigt. Unter den Vermissten sind auch viele Touristen. Es sollen sich auch mindestens 8 Deutsche darunter befinden, sagen Tracking-Agenturen.
2: Die Bilder der Flutkatastrophe sind dramatisch. Braune Sturzbäche aus Geröll reißen ganze Brücken weg und lassen Ortschaften im Schlamm versinken. Die Helfer kommen in dem entlegenen Gebiet deshalb nur schwer voran. Chinas Staatsfernsehen berichtete von einer 1,5 Meter dicken Schlammwand, die den Helfern den Weg zu einem überspülten Grenzposten in Tibet erschwert. Wie es zu der Katastrophe kam, ist noch unklar. Vermutet wird bislang ein Gletschersturz als Auslöser. Johannes Neudecker, Peking.
1: Gut eine Woche vor der Landtagswahl in Sachsen-Anhalt haben sich die Spitzenkandidaten von CDU und AfD, Sven Schulze und Ulrich Siegmund, ein TV-Duell in der ARD geliefert. Schulze warf seinem Konkurrenten dabei falsche Versprechungen vor. Er behauptete im Wahlkampf, dass alles möglich sei. Siegmund warf wiederum Ministerpräsident Schulze eine abgehobene Perspektive vor. Er bezeichnete Schulze dann sogar als Flachzange, wollte das aber politisch und nicht menschlich verstanden wissen. In den Umfragen hat die AfD inzwischen fast doppelt so viele Stimmen wie die CDU. Für die absolute Mehrheit würde es aber nicht reichen, da auch Linke, SPD und Grüne im neuen Landtag vertreten wären. Für BSW und FDP würde es, Stand jetzt, nicht reichen. Auf der A71 hat sich am Abend ein schwerer Verkehrsunfall im Tunnel Bergbock ereignet. Eine 52-Jährige war in Fahrtrichtung Sangerhausen aus ungeklärter Ursache rechts von der Fahrbahn abgekommen. Sie rammte die Beschilderung der Pannenbucht und schleuderte dann mit dem Auto zurück auf die linke Spur. Dort rammte sie den Wagen eines 47-Jährigen, der gerade überholen wollte. Die 52-jährige Frau kam schwer verletzt ins Krankenhaus. Ihre 44-jährige Beifahrerin wurde leicht verletzt, wollte aber nicht ins Krankenhaus. Der Tunnel war in Richtung Sangerhausen für etwa 1,5 Stunden gesperrt. Für die Deko-Kette Depot gibt es wohl keine Zukunft mehr. Das dahinterstehende Unternehmen, die insolvente GDC Deutschland GmbH, stellt Ende September den Geschäftsbetrieb ein, bestätigte der Inhaber. Sämtliche Arbeitsverhältnisse sowie Mietverträge werden zum 30. September gekündigt. Die rund 730 verbliebenen Mitarbeiter hatten gestern davon erfahren. Als Gründe nannte der Chef zunehmende Konkurrenz durch Plattformen wie Temu sowie die Kaufzurückhaltung der Verbraucher. Die Marke will der Chef erhalten und plant nun einen Neustart mit Depot-Shops in größeren Märkten, etwa von Rewe oder Edeka.
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1: Ich bin Hannes Ebert. Guten Morgen. Die Zahl der Opfer steigt unaufhörlich. Nach der verheerenden Sturzflut in Nepal und dem chinesischen Tibet haben die Behörden die Zahl der Vermissten heute früh auf über 1300 erhöht. Auch die Zahl der Toten steigt. Bislang wurden etwa 160 Todesopfer bestätigt. Unter den Vermissten sind auch viele Touristen. Es sollen sich auch mindestens 8 Deutsche darunter befinden, sagen Tracking-Agenturen.
2: Die Bilder der Flutkatastrophe sind dramatisch. Braune Sturzbäche aus Geröll reißen ganze Brücken weg und lassen Ortschaften im Schlamm versinken. Die Helfer kommen in dem entlegenen Gebiet deshalb nur schwer voran. Chinas Staatsfernsehen berichtete von einer 1,5 Meter dicken Schlammwand, die den Helfern den Weg zu einem überspülten Grenzposten in Tibet erschwert. Wie es zu der Katastrophe kam, ist noch unklar. Vermutet wird bislang ein Gletschersturz als Auslöser. Johannes Neudecker, Peking.
1: Gut eine Woche vor der Landtagswahl in Sachsen-Anhalt haben sich die Spitzenkandidaten von CDU und AfD, Sven Schulze und Ulrich Siegmund, ein TV-Duell in der ARD geliefert. Schulze warf seinem Konkurrenten dabei falsche Versprechungen vor. Er behauptete im Wahlkampf, dass alles möglich sei. Siegmund warf wiederum Ministerpräsident Schulze eine abgehobene Perspektive vor. Er bezeichnete Schulze dann sogar als Flachzange, wollte das aber politisch und nicht menschlich verstanden wissen. In den Umfragen hat die AfD inzwischen fast doppelt so viele Stimmen wie die CDU. Für die absolute Mehrheit würde es aber nicht reichen, da auch Linke, SPD und Grüne im neuen Landtag vertreten wären. Für BSW und FDP würde es, Stand jetzt, nicht reichen. Auf der A71 hat sich am Abend ein schwerer Verkehrsunfall im Tunnel Bergbock ereignet. Eine 52-Jährige war in Fahrt Richtung Sangerhausen aus ungeklärter Ursache rechts von der Fahrbahn abgekommen. Sie rammte die Beschilderung der Pannenbucht und schleuderte dann mit dem Auto zurück auf die linke Spur. Dort rammte sie den Wagen eines 47-Jährigen, der gerade überholen wollte. Die 52-jährige Frau kam schwer verletzt ins Krankenhaus. Ihre 44-jährige Beifahrerin wurde leicht verletzt, wollte aber nicht ins Krankenhaus. Der Tunnel war in Richtung Sangerhausen für etwa 1,5 Stunden gesperrt. Für die Deko-Kette Depot gibt es wohl keine Zukunft mehr. Das dahinterstehende Unternehmen, die insolvente GDC Deutschland GmbH, stellt Ende September den Geschäftsbetrieb ein, bestätigte der Inhaber. Sämtliche Arbeitsverhältnisse sowie Mietverträge werden zum 30. September gekündigt. Die rund 730 verbliebenen Mitarbeiter hatten gestern davon erfahren. Als Gründe nannte der Chef zunehmende Konkurrenz durch Plattformen wie Temu sowie die Kaufzurückhaltung der Verbraucher. Die Marke will der Chef erhalten und plant nun einen Neustart mit Depot-Shops in größeren Märkten, etwa von Rewe oder Edeka.
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3: Ich bin Babit Büchner. Nach der Sturzflut im Grenzgebiet zwischen Nepal und China werden inzwischen mehr als 1300 Menschen vermisst, darunter viele Urlauber. Nach bisherigen Erkenntnissen besteht auch zu 8 deutschen Touristen kein Kontakt mehr.
4: Die Bilder der Flutkatastrophe sind dramatisch. Braune Sturzbäche aus Geröll reißen ganze Brücken weg und lassen Ortschaften im Schlamm versinken. Die Helfer kommen in dem entlegenen Gebiet deshalb nur schwer voran. Chinas Staatsfernsehen berichtete von einer 1,5 Meter dicken Schlammwand, die den Helfern den Weg zu einem überspülten Grenzposten in Tibet erschwert. Wie es zu der Katastrophe kam, ist noch unklar. Vermutet wird bislang ein Gletschersturz als Auslöser. Aus Peking, Johannes Neudecker.
3: Das Robert-Koch-Institut schätzt, dass in diesem Jahr bis Mitte August etwa 15.800 Menschen in Deutschland durch Hitze gestorben sind. Meist sei die Todesursache dabei eine

0: Kombination aus Hitze und bereits bestehenden Vorerkrankungen gewesen.
1: Erschreckende Zahlen, die die Statistik hergibt. Die tatsächliche Zahl der Hitzetoten, die könnte noch viel höher liegen, sagen die Experten. Betroffen sind vor allem alte Menschen, also die über 85-Jährigen. Und das vor allem im Saarland und in Rheinland-Pfalz, gemessen an der Bevölkerung. Auch die Bundesregierung, die hat gestern die Folgen von Dürre und Extremtemperaturen beraten. Mehr Geld für den Hitzeschutz soll es aber nicht geben. Claudia Wächter, Nachrichtenredaktion.
0: Im zweiten Quartal hatten Arbeitnehmer wieder mehr Geld in der Tasche. Die Löhne in Deutschland sind weiter schneller gestiegen als die Verbraucherpreise. Das hat das Statistische Bundesamt errechnet. Im Vergleich zum Vorjahr hatten Arbeitnehmer demnach 1,5% mehr zur Verfügung. Ein besonders großes Plus gab es bei den Löhnen in der Landwirtschaft, Energieversorgung und in der Finanzbranche. Unterdurchschnittlich fiel die Lohnsteigerung dagegen unter anderem in den Bereichen Erziehung und bei Freiberuflern aus. Es war nur ein Test für die anstehende EM, aber hat den deutschen Volleyballern einen Weltrekord beschert. In einem Spiel gegen Italien hat die deutsche Nationalmannschaft den ersten Satz nach spektakulären 89 Minuten gewonnen. So lange hat noch kein Satz in einem offiziellen Volleyball-Länderspiel gedauert. Insgesamt wehrten beide Teams dabei 43 Setzbälle ab.
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Ein Mix aus verschiedenen Kräuterpollen sorgt heute am Donnerstag für ein moderates Belastungsniveau. Die Augenreizungen lassen bei vielen Thüringern allmählich nach. 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
1: Ich bin Babit Büchner. Nach der Sturzflut im Grenzgebiet zwischen Nepal und China werden inzwischen mehr als 1.300 Menschen vermisst, darunter viele Urlauber. Nach bisherigen Erkenntnissen besteht auch zu 8 deutschen Touristen kein Kontakt mehr.
2: Die Bilder der Flutkatastrophe sind dramatisch. Braune Sturzbäche aus Geröll reißen ganze Brücken weg und lassen Ortschaften im Schlamm versinken. Die Helfer kommen in dem entlegenen Gebiet deshalb nur schwer voran. Chinas Staatsfernsehen berichtete von einer 1,5 Meter dicken Schlammwand, die den Helfern den Weg zu einem überspülten Grenzposten in Tibet erschwert. Wie es zu der Katastrophe kam, ist noch unklar. Vermutet wird bislang ein Gletschersturz als Auslöser. Aus Peking, Johannes Neudecker.
1: Das Robert-Koch-Institut schätzt, dass in diesem Jahr bis Mitte August etwa 15.800 Menschen in Deutschland durch Hitze gestorben sind. Meist sei die Todesursache dabei eine Kombination aus Hitze und bereits bestehenden Vorerkrankungen gewesen.
3: Erschreckende Zahlen, die Statistik hergibt. Die tatsächliche Zahl der Hitzetoten, die könnte noch viel höher liegen, sagen die Experten. Betroffen sind vor allem alte Menschen, also die über 85-Jährigen. Und das vor allem im Saarland und in Rheinland-Pfalz, gemessen an der Bevölkerung. Auch die Bundesregierung, die hat gestern die Folgen von Dürre und Extremtemperaturen beraten. Mehr Geld für den Hitzeschutz soll es aber nicht geben. Claudia Wächter, Nachrichtenredaktion.
1: Im zweiten Quartal hatten Arbeitnehmer wieder mehr Geld in der Tasche. Die Löhne in Deutschland sind weiter schneller gestiegen als die Verbraucherpreise. Das hat das Statistische Bundesamt errechnet. Im Vergleich zum Vorjahr hatten Arbeitnehmer demnach 1,5% mehr zur Verfügung. Ein besonders großes Plus gab es bei den Löhnen in der Landwirtschaft, Energieversorgung und in der Finanzbranche. Unterdurchschnittlich fiel die Lohnsteigerung dagegen unter anderem in den Bereichen Erziehung und bei Freiberuflern aus. Es war nur ein Test für die anstehende EM, aber hat den deutschen Volleyballern einen Weltrekord beschert. In einem Spiel gegen Italien hat die deutsche Nationalmannschaft den ersten Satz nach spektakulären 89 Minuten gewonnen. So lange hat noch kein Satz in einem offiziellen Volleyball-Länderspiel gedauert. Insgesamt werten beide Teams dabei 43 Setzbälle ab.
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1: Ich bin Hannes Ebert. Guten Tag. Für die massiven Schäden bei dem Unwetter vor einer Woche bei Ohrdruf ist ein Tornado verantwortlich gewesen. Das hat der Bürgermeister damals schon vermutet. Jetzt hat es auch der Deutsche Wetterdienst bestätigt.
2: Der Wirbelsturm war ziemlich heftig, erklärte der Diplom-Meteorologe Markus Bayer von der Tornado-Expertengruppe des DWD. Das ergibt sich aus dem Schadensbild. Es laufen aber auch noch weitere detaillierte Auswertungen, wie er sagt. Die Experten gehen davon aus, dass der

0: Tornado Windgeschwindigkeiten von bis zu 300 Stundenkilometer entwickelt hat. Die Auswirkungen sind entsprechend. Der Sturm hatte förmlich eine Schneise der Verwüstung durch Ortruf gezogen. Die Aufräumarbeiten laufen noch immer und die Schäden gehen in die Millionen. Petra Kühling, Antenne Thüringen Nachrichtenredaktion.
1: Die Polizei hat Ermittlungen aufgenommen, nachdem gestern mehrere Kinder einer Klasse auf dem Rückweg von einem Besuch der Barbarossa-Höhle im Kyffhäuserkreis den Anschluss an ihre Klasse verloren hatten. Ein Autofahrer hatte zunächst 16 erschöpfte Schulkinder im Alter von 12 und 13 Jahren bei Rottleben aufgelesen. Sie hatten ihm erklärt, dass sie auf dem Rückweg in ihre Unterkunft ihre Lehrerin aus den Augen verloren hätten. In der Unterkunft stellte die Polizei dann fest, dass noch 5 weitere Kinder fehlen. Diese konnten von einer Jugendamtsmitarbeiterin aufgespürt werden. Allen Kindern geht es gut. Nach der tödlichen Sturzflut im Himalaya an der Grenze zwischen China und Nepal sind weitere chinesische Rettungskräfte ins Katastrophengebiet aufgebrochen. Wie das chinesische Staatsfernsehen berichtet, erreichte ein Flugzeug mit 111 Experten der Feuerwehr den Flughafen in Tingri. Mit Autos würden sie von dort noch 5 bis 6 Stunden bis zum von der Flut überspülten Grenzübergang benötigen, hieß es weiter. Die großen Schlammmassen verhindern bisher, dass größere Fahrzeuge zum Einsatz kommen.
2: Langsam wird das Ausmaß der Flutkatastrophe immer sichtbarer. Helfer ziehen von Schlamm überzogene Überlebende aus Häusern und dringen immer weiter in das Katastrophengebiet vor. Immer wieder werden weitere Leichen geborgen, die teils viele Kilometer weit davongespült wurden. Nepals Tourismusorganisation veröffentlichte mittlerweile eine Liste der vermissten Reisenden. Neben 8 Deutschen wird dort auch eine Person aus der Schweiz gelistet, sowie Dutzende US-Amerikaner, Ukrainer und Briten. Die meisten Vermissten kommen aus Indien. Johannes Neudecker, Peking.
1: Die Schwarzgruppe, zu der auch Lidl und Kaufland gehören, investiert massiv in Rostock. Geplant ist dort ein Großrechenzentrum, geschätzte Kosten rund 5,6 Milliarden Euro. Ausschlaggebend für den Standort ist demnach die verfügbare Energie durch Windkraft. Mit der Abwärme des Rechenzentrums sollen dann noch Gebäude beheizt werden. In Brandenburg baut die Schwarzgruppe bereits ein ähnlich großes Rechenzentrum. Die Investitionskosten dort belaufen sich auf 11 Milliarden Euro. Die Handelskette bietet als IT-Dienstleister unter anderem auch Cloud-Dienste an.
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1: Ich bin Hannes Ebert. Guten Tag. Für die massiven Schäden bei dem Unwetter vor einer Woche bei Ohrdruf ist ein Tornado verantwortlich gewesen. Das hat der Bürgermeister damals schon vermutet. Jetzt hat es auch der Deutsche Wetterdienst bestätigt.
2: Der Wirbelsturm war ziemlich heftig, erklärte der Diplom-Meteorologe Markus Bayer von der Tornado-Expertengruppe des DWD. Das ergibt sich aus dem Schadensbild. Es laufen aber auch noch weitere detaillierte Auswertungen, wie er sagt. Die Experten gehen davon aus, dass der Tornado Windgeschwindigkeiten von bis zu 300 Stundenkilometer entwickelt. Hat. Die Auswirkungen sind entsprechend. Der Sturm hatte förmlich eine Schneise der Verwüstung durch Ohrdruf gezogen. Die Aufräumarbeiten laufen noch immer und die Schäden gehen in die Millionen. Petra Kühling, Antenne Thüringen Nachrichtenredaktion.
1: Die Polizei hat Ermittlungen aufgenommen, nachdem gestern mehrere Kinder einer Klasse auf dem Rückweg von einem Besuch der Barbarossa-Höhle im Kyffhäuserkreis den Anschluss an ihre Klasse verloren hatten. Ein Autofahrer hatte zunächst 16 erschöpfte Schulkinder im Alter von 12 und 13 Jahren bei Rottleben aufgelesen. Sie hatten ihm erklärt, dass sie auf dem Rückweg in ihre Unterkunft ihre Lehrerin aus den Augen verloren hätten. In der Unterkunft stellte die Polizei dann fest, dass noch 5 weitere Kinder fehlen. Diese konnten von einer Jugendamtsmitarbeiterin aufgespürt werden. Allen Kindern geht es gut. Nach der tödlichen Sturzflut im Himalaya an der Grenze zwischen China und Nepal sind weitere chinesische Rettungskräfte ins Katastrophenhotspot

0: Ofengebiet aufgebrochen. Wie das chinesische Staatsfernsehen berichtet, erreichte ein Flugzeug mit 111 Experten der Feuerwehr den Flughafen in Tingri. Mit Autos würden sie von dort noch 5 bis 6 Stunden bis zum von der Flut überspülten Grenzübergang benötigen, hieß es weiter. Die großen Schlammmassen verhindern bisher, dass größere Fahrzeuge zum Einsatz kommen.
1: Langsam wird das Ausmaß der Flutkatastrophe immer sichtbarer. Helfer ziehen von Schlamm überzogene Überlebende aus Häusern und dringen immer weiter in das Katastrophengebiet vor. Immer wieder werden weitere Leichen geborgen, die teils viele Kilometer weit davongespült wurden. Nepals Tourismusorganisation veröffentlichte mittlerweile eine Liste der vermissten Reisenden. Neben 8 Deutschen wird dort auch eine Person aus der Schweiz gelistet, sowie Dutzende US-Amerikaner, Ukrainer und Briten. Die meisten Vermissten kommen aus Indien. Johannes Neudecker, Peking.
0: Die Schwarzgruppe, zu der auch Lidl und Kaufland gehören, investiert massiv in Rostock. Geplant ist dort ein Großrechenzentrum, geschätzte Kosten rund 5,6 Milliarden Euro. Ausschlaggebend für den Standort ist demnach die verfügbare Energie durch Windkraft. Mit der Abwärme des Rechenzentrums sollen dann noch Gebäude beheizt werden. In Brandenburg baut die Schwarzgruppe bereits ein ähnlich großes Rechenzentrum. Die Investitionskosten dort belaufen sich auf 11 Milliarden Euro. Die Handelskette bietet als IT-Dienstleister unter anderem auch Cloud-Dienste an.
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1: Ich bin Hannes Ebert. Guten Tag. Die Hitze in diesem Sommer hat in Thüringen so viele Todesopfer gefordert wie seit Jahren nicht. Nach Schätzung des Robert-Koch-Instituts sind bis Mitte August rund 290 Menschen durch die Hitze gestorben.
2: Das sind mehr als in jedem Gesamtjahr seit 2016. Bundesweit geht das Institut bislang von rund 15.800 Hitzetoten aus, ebenfalls der höchste Wert seit 2016. Laut RKI sind die Zahlen konservativ berechnet und könnten noch höher liegen. Die Schätzungen werden monatlich neu berechnet, auch rückwirkend für frühere Jahre. In den meisten Fällen sterben Betroffene laut RKI aus einer Kombination aus Hitze und bereits bestehenden Erkrankungen. Leonie Straßburger, Antenne Thüringen, Nachrichtenredaktion.
1: Für die massiven Schäden bei dem Unwetter vor einer Woche bei Ohrdruf ist ein Tornado verantwortlich gewesen. Das hatte der Bürgermeister damals schon vermutet. Jetzt hat es uns auch der Deutsche Wetterdienst bestätigt. Bisher gehen die Experten davon aus, dass der Tornado Windgeschwindigkeiten von bis zu 300 km/h entwickelt hat. Dazu laufen allerdings noch detaillierte Auswertungen.

0: Auf der A71 hat sich am Abend ein schwerer Verkehrsunfall im Tunnel Bergbock ereignet. Eine 52-Jährige war in Fahrtrichtung Sangerhausen aus ungeklärter Ursache rechts von der Fahrbahn abgekommen. Sie rammte die Beschilderung der Pannenbucht und schleuderte dann zurück auf die linke Spur. Dort rammte sie den Wagen eines 47-Jährigen, der gerade überholen wollte. Die 52-jährige Frau kam schwer verletzt ins Krankenhaus. Ihre 44-jährige Beifahrerin wurde leicht verletzt, sie wollte aber nicht ins Krankenhaus. Der Tunnel war in Richtung Sangerhausen für etwa 1,5 Stunden gesperrt. Die Zahl der Toten nach der verheerenden Sturzflut im Himalaya ist allein in Nepal auf 270 gestiegen. Das teilte die Polizei auf X mit. Hunderte Menschen werden in dem Katastrophengebiet weiter vermisst, darunter auch deutsche Touristen. Tausende Retter sind sowohl in Nepal als auch im chinesischen Tibet im Einsatz, um noch Überlebende zu finden. Die Schwarzgruppe, bekannt für Lidl oder Kaufland, baut ein riesiges Rechenzentrum in Mecklenburg-Vorpommern. In der Nähe von Rostock will das Unternehmen mehr als 5,5 Milliarden Euro investieren. Entstehen soll dann ein gigantisches Datacenter.
1: Grüne Energie war ausschlaggebend für den Standort, besser gesagt die Windkraftanlagen in Mecklenburg-Vorpommern. Solche Mega-Rechenzentren verbrauchen nämlich Unmengen an Strom. Zum Start will das Unternehmen erst einmal eigene Daten verarbeiten. Geplant sind aber auch Cloud-Dienste und Cybersicherheit, um unabhängiger zu werden von großen Tech-Firmen aus den USA. Aufschwung Ost, also mit Windkraft, viele Leute sind da noch skeptisch. Claudia Wächter, Antenne Thüringen, Nachrichtenredaktion.
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1: Ich bin Hannes Ebert. Guten Tag. Die Hitze in diesem Sommer hat in Thüringen so viele Todesopfer gefordert wie seit Jahren nicht. Nach Schätzung des Robert-Koch-Instituts sind bis Mitte August rund 290 Menschen durch die Hitze gestorben.
2: Das sind mehr als in jedem Gesamtjahr seit 2016. Bundesweit geht das Institut bislang von rund 15.800 Hitzetoten aus, ebenfalls der höchste Wert seit 2016. Laut RKI sind die Zahlen konservativ berechnet und könnten

0: noch höher liegen. Die Schätzungen werden monatlich neu berechnet, auch rückwirkend für frühere Jahre. In den meisten Fällen sterben Betroffene laut RKI aus einer Kombination aus Hitze und bereits bestehenden Erkrankungen. Leonie Straßburger, Antenne Thüringen, Nachrichtenredaktion.
1: Für die massiven Schäden bei dem Unwetter vor einer Woche bei Ohrdruf ist ein Tornado verantwortlich gewesen. Das hatte der Bürgermeister damals schon vermutet. Jetzt hat es uns auch der Deutsche Wetterdienst bestätigt. Bisher gehen die Experten davon aus, dass der Tornado Windgeschwindigkeiten von bis zu 300 km/h entwickelt hat. Dazu laufen allerdings noch detaillierte Auswertungen. Auf der A71 hat sich am Abend ein schwerer Verkehrsunfall im Tunnel Bergbock ereignet. Eine 52-Jährige war in Fahrtrichtung Sangerhausen aus ungeklärter Ursache rechts von der Fahrbahn abgekommen. Sie rammte die Beschilderung der Pannenbucht und schleuderte dann zurück auf die linke Spur. Dort rammte sie den Wagen eines 47-Jährigen, der gerade überholen wollte. Die 52-jährige Frau kam schwer verletzt ins Krankenhaus. Ihre 44-jährige Beifahrerin wurde leicht verletzt, sie wollte aber nicht ins Krankenhaus. Der Tunnel war in Richtung Sangerhausen für etwa 1,5 Stunden gesperrt. Die Zahl der Toten nach der verheerenden Sturzflut im Himalaya ist allein in Nepal auf 270 gestiegen. Das teilte die Polizei auf X mit. Hunderte Menschen werden in dem Katastrophengebiet weiter vermisst, darunter auch deutsche Touristen. Tausende Retter sind sowohl in Nepal als auch im chinesischen Tibet im Einsatz, um noch Überlebende zu finden. Die Schwarzgruppe, bekannt für Lidl oder Kaufland, baut ein riesiges Rechenzentrum in Mecklenburg-Vorpommern. In der Nähe von Rostock will das Unternehmen mehr als 5,5 Milliarden Euro investieren. Entstehen soll dann ein gigantisches Datacenter.
2: Grüne Energie war ausschlaggebend für den Standort, besser gesagt die Windkraftanlagen in Mecklenburg-Vorpommern. Solche Mega-Rechenzentren verbrauchen nämlich Unmengen an Strom. Zum Start will das Unternehmen erst einmal eigene Daten verarbeiten. Geplant sind aber auch Cloud-Dienste und Cybersicherheit, um unabhängiger zu werden von großen Tech-Firmen aus den USA. Aufschwung Ost, also mit Windkraft, viele Leute sind da noch skeptisch. Claudia Wächter, Antenne Thüringen, Nachrichtenredaktion.
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1: Ich bin Jan Walter. Guten Tag. Die Ernte in Thüringen ist in diesem Jahr schwächer ausgefallen als im Vorjahr. Von einer Missernte wollte Agrarministerin Bosion aber nicht sprechen. Geerntet wurden nach ihren Angaben 2,28 Millionen Tonnen Getreide. Das sind etwa 300.000 Tonnen weniger als im letzten Jahr.
2: Besonders schwach fällt die Bilanz beim Winterraps aus. Auch bei Kartoffeln, Zuckerrüben und Körnermais werden unterdurchschnittliche Erträge erwartet. Als Ursache nennt das Ministerium vor allem Hitze und Trockenheit. Besonders angespannt ist die Lage bei Futterkulturen und im Grünland. Für viele tierhaltende Betriebe ist deshalb die Futterversorgung ein Problem, so das Ministerium. Das Land will kurzfristig helfen. Den Landwirten wird angeboten, dass sie eigentliche Schonstreifen befristet auch für die Beweidung von Rindern oder Pferden nutzen können oder dort direkt Grünfutter abmähen dürfen. Außerdem unterstützt der Freistaat die Forderung, die geplanten EU-Düngemittelhilfen durch den Bund aufzustocken. Hannes Ebert, Antenne Thüringen, Nachrichtenredaktion.
1: Im Unglücksgebiet in Neapel steigt die Zahl der Toten nach der verheerenden Sturzflut weiter an. Die Polizei schreibt auf X, inzwischen seien auf der nepalesischen Seite 270 Tote geborgen worden. Auch China meldet die ersten Todesfälle. In beiden Ländern werden außerdem mehr als 1300 Personen vermisst, darunter auch Deutsche, Amerikaner und Spanier. Die nepalesische Armee hat damit begonnen, Menschen aus dem Unglücksgebiet auszufliegen. Darüber hinaus sind 4000 Soldaten an den Such- und Rettungsmaßnahmen beteiligt und leisten medizinische Hilfe. In diesem Jahr sind in Deutschland nach einer Schätzung des Robert-Koch-Instituts bis Mitte August etwa 15.800 Menschen durch Hitze gestorben. 9.600 dieser Todesfälle entfielen auf die Extremhitze Ende Juni, so das RKI. Weitere 4.000 Sterbefälle seien auf die besonders hohen Temperaturen in den ersten zwei Augustwochen zurückzuführen.
3: Erschreckende Zahlen, die Statistik hergibt. Die tatsächliche Zahl der Hitzetoten, die könnte noch viel höher liegen, sagen die Experten. Betroffen sind vor allem alte Menschen, also die über 85-Jährigen. Und das vor allem im Saarland und in Rheinland-Pfalz, gemessen an der Bevölkerung. Auch die Bundesregierung, die hat gestern die Folgen von Dürre und Extremtemperaturen beraten. Mehr Geld für den Hitzeschutz soll es aber nicht geben. Claudia Wächter, Antenne Thüringen, Nachrichtenredaktion.
1: Norwegen macht sich große Sorgen um seinen König Harald V. Die Familie des Monarchen hat sich am Krankenbett des 98-Jährigen versammelt. Der Gesundheitszustand des Königs hatte sich zuvor erneut verschlechtert. In einer Pressemitteilung vom Morgen wurde der Zustand als sehr ernst beschrieben. Harald war bereits in der vergangenen Woche ins Krankenhaus gekommen. Er musste wegen einer Form von Blutarmut behandelt werden. Anschließend zog er sich zusätzlich eine bakterielle Infektion des Blutkreislaufs zu.
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Ein Mix aus verschiedenen Kräuterpollen sorgt heute am Donnerstag für ein moderates Belastungsniveau. Die Augenreizungen lassen bei vielen Thüringern allmählich nach. 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
1: Ich bin Jan Walter. Guten Tag. Die Ernte in Thüringen ist in diesem Jahr schwächer ausgefallen als im Vorjahr. Von einer Missernte wollte Agrarministerin Bosion aber nicht sprechen. Geerntet wurden nach ihren Angaben 2,28 Millionen Tonnen Getreide. Das sind etwa 300.000 Tonnen weniger als im letzten Jahr.
2: Besonders schwach fällt die Bilanz beim Winterraps aus. Auch bei Kartoffeln, Zuckerrüben und Körnermais werden unterdurchschnittliche Erträge erwartet. Als Ursache nennt das Ministerium vor allem Hitze und Trockenheit. Besonders angespannt ist die Lage bei Futterkulturen und im Grünland. Für viele tierhaltende Betriebe ist deshalb die Futterversorgung ein Problem, so das Ministerium. Das Land will kurzfristig helfen. Den Landwirten wird angeboten, dass sie eigentliche Schonstreifen befristet auch für die Beweidung von Rindern oder Pferden nutzen können oder dort direkt Grünfutter abmähen dürfen. Außerdem unterstützt der Freistaat die Forderung, die geplanten EU-Düngemittelhilfen durch den Bund aufzustocken. Hannes Ebert, Antenne Thüringen, Nachrichtenredaktion.
1: Im Unglücksgebiet in Neapel steigt die Zahl der Toten nach der verheerenden Sturzflut weiter an. Die Polizei schreibt auf X, inzwischen seien auf der nepalesischen Seite 270 Tote geborgen worden. Auch China meldet die ersten Todesfälle. In beiden Ländern werden außerdem mehr als 1300 Personen vermisst, darunter auch Deutsche, Amerikaner und Spanier. Die nepalesische Armee hat damit begonnen, Menschen aus dem Unglücksgebiet auszufliegen. Darüber hinaus sind 4000 Soldaten an den Such- und Rettungsmaßnahmen beteiligt und leisten medizinische Hilfe. In diesem Jahr sind in Deutschland nach einer Schätzung des Robert-Koch-Instituts bis Mitte August etwa 15.800 Menschen durch Hitze gestorben. 9.600 dieser Todesfälle entfielen auf die Extremhitze Ende Juni, so das RKI. Weitere 4.000 Sterbefälle seien auf die besonders hohen Temperaturen in den ersten zwei Augustwochen zurückzuführen.
3: Erschreckende Zahlen, die Statistik hergibt. Die tatsächliche Zahl der Hitzetoten, die könnte noch viel höher liegen, sagen die Experten. Betroffen sind vor allem alte Menschen, also die über 85-Jährigen. Und das vor allem im Saarland und in Rheinland-Pfalz, gemessen an der Bevölkerung. Auch die Bundesregierung, die hat gestern die Folgen von Dürre und Extremtemperaturen beraten. Mehr Geld für den Hitzeschutz soll's aber nicht geben. Claudia Wächter, Antenne Thüringen, Nachrichtenredaktion.
1: Norwegen macht sich große Sorgen um seinen König Harald V. Die Familie des Monarchen hat sich am Krankenbett des 98-Jährigen versammelt. Der Gesundheitszustand des Königs hatte sich zuvor erneut verschlechtert. In einer Pressemitteilung vom Morgen wurde der Zustand als sehr

0: ernst beschrieben. Harald war bereits in der vergangenen Woche ins Krankenhaus gekommen. Er musste wegen einer Form von Blutarmut behandelt werden. Anschließend zog er sich zusätzlich eine bakterielle Infektion des Blutkreislaufs zu.
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1: Ich bin Jan Walter. Guten Tag. Die Ernte in Thüringen fällt in diesem Jahr deutlich schwächer aus als im Vorjahr. Von einer Missernte kann jedoch nicht gesprochen werden, sagte Landwirtschaftsministerin Colette Bouzion auf einer Erntepressekonferenz. Hitze und Trockenheit haben in diesem Jahr deutliche Spuren hinterlassen, so Bouzion. Getreide wurden in diesem Jahr knapp 2,3 Millionen Tonnen geerntet. Etwa so viel wie 2024 und rund 300.000 Tonnen weniger als im Spitzenjahr 2025. Schwach war die Ernte beim Winterraps, auch bei Kartoffeln, Zuckerrüben und Körnermais werden unterdurchschnittliche Erträge erwartet. Schlechter ist die Lage auch bei Futterkulturen und Grünland. Für tierhaltende Betriebe ist das ein Problem. Den Landwirten soll angeboten werden, dass sie eigentlich Schonstreifen oder Schonflächen befristet auch für die Beweidung von Rindern und Pferden nutzen können. Im Unglücksgebiet in Neapel steigt die Zahl der Toten nach der verheerenden Sturzflut weiter an. Die Polizei schreibt auf X, inzwischen seien auf der nepalesischen Seite 270 Tote geborgen worden. Auch China meldet erste Todesfälle. In beiden Ländern werden außerdem mehr als 1300 Personen vermisst, darunter viele Ausländer.
2: Die Bilder der Flutkatastrophe sind dramatisch. Braune Sturzbäche aus Geröll reißen ganze Brücken weg und lassen Ortschaften im Schlamm versinken. Die Helfer kommen in dem entlegenen Gebiet deshalb nur schwer voran. Chinas Staatsfernsehen berichtete von einer 1,5 Meter dicken Schlammwand, die den Helfern den Weg zu einem überspülten Grenzposten in Tibet erschwert. Wie es zu der Katastrophe kam, ist noch unklar. Vermutet wird bislang ein Gletschersturz als Auslöser. Johannes Neudecker, Peking.
1: Die Schwarzgruppe, bekannt für Lidl und Kaufland, baut ein riesiges Rechenzentrum in Mecklenburg-Vorpommern. In der Nähe von Rostock will das Unternehmen mehr als 5,5 Milliarden Euro investieren. Entstehen soll ein gigantisches Datacenter.
3: Grüne Energie war ausschlaggebend für den Standort, besser gesagt die Windkraftanlagen in Mecklenburg-Vorpommern. Solche Mega-Rechenzentren verbrauchen nämlich Unmengen an Strom. Zum Start will das Unternehmen erst einmal eigene Daten verarbeiten. Geplant sind aber auch Cloud-Dienste und Cybersicherheit, um unabhängiger zu werden von großen Tech-Firmen aus den USA. Aufschwung Ost, also mit Windkraft, viele Leute sind da noch skeptisch. Claudia Wächter, Antenne Thüringen, Nachrichtenredaktion.
1: Bei Thüringerinnen und Thüringern bleibt mehr Geld vom Lohn übrig. Beim verfügbaren Einkommen

0: Kommende Arbeitnehmer im Freistaat machen sich der gestiegene Mindestlohn und Tarifsteigerungen positiv bemerkbar. Im zweiten Quartal waren die Reallöhne um 2,7% höher als im Vorjahreszeitraum. Das hat das Statistische Landesamt mitgeteilt. Bedeutet, die Menschen haben mehr finanziellen Spielraum. Gelegen hat es laut den Statistikern daran, dass die Verbraucherpreise in dem Zeitraum nur mäßig gestiegen sind. Sie kletterten etwa um 2,8%, während die Löhne in Thüringen um 5,5% stiegen. Dazu beigetragen hat auch die Erhöhung des gesetzlichen Mindestlohnes von 12,82 Euro auf 13,60 Euro.
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2: Ich bin Jan Walter. Guten Tag. Die Ernte in Thüringen fällt in diesem Jahr deutlich schwächer aus als im Vorjahr. Von einer Missernte kann jedoch nicht gesprochen werden, sagte Landwirtschaftsministerin Colette Bouzion auf einer Erntepressekonferenz. Hitze und Trockenheit haben in diesem Jahr deutliche Spuren hinterlassen, so Bouzion. Getreide wurden in diesem Jahr knapp 2,3 Millionen Tonnen geerntet. Etwa so viel wie 2024 und rund 300.000 Tonnen weniger als im Spitzenjahr 2025. Schwach war die Ernte beim Winterraps, auch bei Kartoffeln, Zuckerrüben und Körnermais werden unterdurchschnittliche Erträge erwartet. Schlechter ist die Lage auch bei Futterkulturen und Grünland. Für tierhaltende Betriebe ist das ein Problem. Den Landwirten soll angeboten werden, dass sie eigentlich Schonstreifen oder Schonflächen befristet auch für die Beweidung von Rindern und Pferden nutzen können. Im Unglücksgebiet in Neapel steigt die Zahl der Toten nach der verheerenden Sturzflut weiter an. Die Polizei schreibt auf X, inzwischen seien auf der nepalesischen Seite 270 Tote geborgen worden. Auch China meldet erste Todesfälle. In beiden Ländern werden außerdem mehr als 1300 Personen vermisst, darunter viele Ausländer.
3: Die Bilder der Flutkatastrophe sind dramatisch. Braune Sturzbäche aus Geröll reißen ganze Brücken weg und lassen Ortschaften im Schlamm versinken. Die Helfer kommen in dem entlegenen Gebiet deshalb nur schwer voran. Chinas Staatsfernsehen berichtete von einer 1,5 Meter dicken Schlammwand, die den Helfern den Weg zu einem überspülten Grenzposten in Tibet erschwert. Wie es zu der Katastrophe kam, ist noch unklar. Vermutet wird bislang ein Gletschersturz als Auslöser. Johannes Neudecker, Peking.
2: Die Schwarzgruppe, bekannt für Lidl und Kaufland, baut ein riesiges Rechenzentrum in Mecklenburg-Vorpommern. In der Nähe von Rostock will das Unternehmen mehr als 5,5 Milliarden Euro investieren. Entstehen soll ein gigantisches Datacenter.
4: Grüne Energie war ausschlaggebend für den Standort, besser gesagt die Windkraftanlagen in Mecklenburg-Vorpommern. Solche Mega-Rechenzentren verbrauchen nämlich Unmengen an Strom. Zum Start will das Unternehmen erst einmal eigene Daten verarbeiten. Geplant sind aber auch Cloud-Dienste und Cybersicherheit, um unabhängiger zu werden von großen Tech-Firmen aus den USA. Aufschwung Ost, also mit Windkraft, viele Leute sind da noch skeptisch. Claudia Wächter, Antenne Thüringen, Nachrichtenredaktion.
2: Bei Thüringerinnen und Thüringern bleibt mehr Geld vom Lohn übrig. Beim verfügbaren Einkommen der Arbeitnehmer im Freistaat machen sich der gestiegene Mindestlohn und Tarifsteigerungen positiv bemerkbar. Im zweiten Quartal waren die Reallöhne um 2,7% höher als im Vorjahreszeitraum. Das hat das Statistische Landesamt mitgeteilt. Bedeutet, die Menschen haben mehr finanziellen Spielraum. Gelegen hat es laut den Statistikern daran, dass die Verbraucherpreise in dem Zeitraum nur mäßig gestiegen sind. Sie kletterten etwa um 2,8%. Während die Löhne in Thüringen um 5,5% stiegen. Dazu beigetragen hat auch die Erhöhung des gesetzlichen Mindestlohnes von 12,82 Euro auf 13,60 Euro.
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1: Ich bin Jan Walter. Guten Tag. Die deutsche Wirtschaft hatte zuletzt mit einem Mini-Wachstum ein Lebenszeichen von sich gegeben und das sorgt gleich für bessere Laune bei Verbraucherinnen und Verbrauchern im Land. Das Konsumklima hat sich merklich verbessert, sagen Forscher des Nürnberger Instituts für Marktentscheidungen.
2: Der spürbare Anstieg hat vor allem damit zu tun, dass die Einkommenserwartungen der Menschen gestiegen sind. Auch die Tendenz zum Sparen ist leicht gesunken. Mit dem nun vierten Anstieg in Folge zeige sich ein leichter Aufwärtstrend, so NEM-Konsumexperte Bürkel. Das liege auch an positiven Signalen aus der Wirtschaft, etwa dem leichten Wachstum im zweiten Quartal. Allerdings, noch bleiben viele vorsichtig. Die Tendenz zu größeren Anschaffungen bleibt niedrig. Janina Singer, Wirtschaftsredaktion.
1: Die Hitze in diesem Sommer hat in Thüringen vielen Menschen das Leben gekostet. Nach Schätzungen des Robert-Koch-Instituts starben bis Mitte August rund 290 Menschen. Das sind mehr als in jedem Gesamtjahr seit 2016, teilt das RKI in seinem aktuellen Wochenbericht mit. Bundesweit sind durch die Hitzewellen rund 15.800 Menschen gestorben. Das ist ebenfalls der höchste Wert seit 2016. 9.600 dieser Todesfälle entfielen auf die Extremhitze Ende Juni, so das RKI. Weitere 4.000 Sterbefälle seien dann auf die besonders hohen Temperaturen in den ersten zwei Augustwochen zurückzuführen. Die Koalitionen von Schwarz-Rot bereiten sich auf den Reformherbst vor. Ein heißes Thema ist dabei das Rentenkonzept der Koalition. Bundeskanzler Friedrich Merz will an der Abschaffung der abschlagsfreien Frührente nach 45 Beitragsjahren festhalten, trotz aller Widerstände auch aus den eigenen Reihen. Allerdings schließen die Fraktionen Änderungen beim Rentenkonzept nicht aus. Kein Gesetz gehe so aus dem Bundestag, wie es hineinkomme, sagt der Unionsfraktionschef Thorsten Frey vor einer gemeinsamen Klausurtagung in Münster.
3: Was wir derzeit vorliegen haben, das sind 34 Vorschläge der Alterssicherungskommission, die aber sehr eng miteinander zusammenhängen. Und am Ende geht es darum, wie schaffen wir eine Lösung, die für die heutigen Rentnerinnen und Rentner, für diejenigen, die unmittelbar bevorstehen, für diejenigen, die mitten im Arbeitsprozess sind und auch für diejenigen, die als Schüler, als Auszubildende, als Studenten noch vor dem Arbeitsprozess stehen. Für all das brauchen wir eine Lösung und da wird man sich aufeinander zubewegen müssen.
1: Die Menschen in Deutschland haben im vergangenen Jahr so viel Geld verschenkt und vererbt wie noch nie. Mit der Folge, die Finanzämter haben Schenkungs- und Erbschaftssteuer in ungeahnter Höhe festgesetzt. Der Betrag lag demnach bei 21,4 Milliarden Euro. Das sind über 60% mehr als im Vorjahr, teilt das Statistische Bundesamt mit. Demnach wurde im Vorjahr durch Schenkungen und Erbschaften Vermögen in Höhe von etwas über 141 Milliarden Euro übertragen. Über 23% mehr als 2024. Die höheren Festsetzungen kommen unter anderem dadurch zustande, dass vermehrt Betriebsvermögen übertragen wurde, heißt es von den Statistiken.

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1: Ich bin Jan Walter. Guten Tag. Die deutsche Wirtschaft hatte zuletzt mit einem Mini-Wachstum ein Lebenszeichen von sich gegeben und das sorgt gleich für bessere Laune bei Verbraucherinnen und Verbrauchern im Land. Das Konsumklima hat sich merklich verbessert, sagen Forscher des Nürnberger Instituts für Marktentscheidungen.
2: Der spürbare Anstieg hat vor allem damit

0: zu tun, dass die Einkommenserwartungen der Menschen gestiegen sind. Auch die Tendenz zum Sparen ist leicht gesunken. Mit dem nun vierten Anstieg in Folge zeige sich ein leichter Aufwärtstrend, so NEM-Konsumexperte Bürkel. Das liege auch an positiven Signalen aus der Wirtschaft, etwa dem leichten Wachstum im zweiten Quartal. Allerdings, noch bleiben viele vorsichtig. Die Tendenz zu größeren Anschaffungen bleibt niedrig. Janina Singer, Wirtschaftsredaktion.
1: Die Hitze in diesem Sommer hat in Thüringen vielen Menschen das Leben gekostet. Nach Schätzungen des Robert-Koch-Instituts starben bis Mitte August rund 290 Menschen. Das sind mehr als in jedem Gesamtjahr seit 2016, teilt das RKI in seinem aktuellen Wochenbericht mit. Bundesweit sind durch die Hitzewellen rund 15.800 Menschen gestorben. Das ist ebenfalls der höchste Wert seit 2016. 9.600 dieser Todesfälle entfielen auf die Extremhitze Ende Juni, so das RKI. Weitere 4.000 Sterbefälle seien dann auf die besonders hohen Temperaturen in den ersten zwei Augustwochen zurückzuführen. Die Koalitionen von Schwarz-Rot bereiten sich auf den Reformherbst vor. Ein heißes Thema ist dabei das Rentenkonzept der Koalition. Bundeskanzler Friedrich Merz will an der Abschaffung der abschlagsfreien Frührente nach 45 Beitragsjahren festhalten, trotz aller Widerstände auch aus den eigenen Reihen. Allerdings schließen die Fraktionen Änderungen beim Rentenkonzept nicht aus. Kein Gesetz gehe so aus dem Bundestag, wie es hineinkomme, sagte Unionsfraktionschef Thorsten Frey vor einer gemeinsamen Klausurtagung in Münster.
2: Was wir derzeit vorliegen haben, das sind 34 Vorschläge der Alterssicherungskommission, die aber sehr eng miteinander zusammenhängen. Und am Ende geht es darum, wie schaffen wir eine Lösung, die für die heutigen Rentnerinnen und Rentner, für diejenigen, die unmittelbar bevorstehen, für diejenigen, die mitten im Arbeitsprozess sind und auch für diejenigen, die als Schüler, als Auszubildende, als Studenten noch vor dem Arbeitsprozess stehen. Für all das brauchen wir eine Lösung und da wird man sich aufeinander zubewegen müssen.
1: Die Menschen in Deutschland haben im vergangenen Jahr so viel Geld verschenkt und vererbt wie noch nie. Mit der Folge, die Finanzämter haben Schenkungs- und Erbschaftssteuer in ungeahnter Höhe festgesetzt. Der Betrag lag demnach bei 21,4 Milliarden Euro. Das sind über 60% mehr als im Vorjahr, teilt das Statistische Bundesamt mit. Demnach wurde im Vorjahr durch Schenkungen und Erbschaften Vermögen in Höhe von etwas über 141 Milliarden Euro übertragen. Über 23% mehr als 2024. Die höheren Festsetzungen kommen unter anderem dadurch zustande, dass vermehrt Betriebsvermögen übertragen wurde, heißt es von den Statistikern.
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1: Ich bin Jan Walter. Guten Tag. Bei Thüringerinnen und Thüringern bleibt etwas mehr Geld vom Lohn übrig. Im zweiten Quartal waren die Reallöhne um 2,7% höher als im Vorjahreszeitraum. Bedeutet, die Menschen haben mehr finanziellen Spielraum. Für ganz Deutschland haben die Statistiker eine Lohnsteigerung im zweiten Quartal von 1,5% im Vergleich zum Vorjahreszeitraum errechnet.
2: Benzin, Öl und Lebensmittel werden teurer, trotzdem haben die Menschen mit Arbeit im Schnitt mehr Geld in der Tasche. Das ist nicht nur für die Beschäftigten eine gute Nachricht, sondern auch für die Wirtschaft. Denn die Menschen können, wenn sie nicht sparen, mehr Geld ausgeben. Geringverdiener profitieren aktuell vom höheren Mindestlohn. Der liegt seit Jahresbeginn bei 13,90 Euro die Stunde. Dazu ist in mehreren Bereichen der Lohn überdurchschnittlich gestiegen. Zum Beispiel in der Landwirtschaft, dem Energiesektor und der Finanzbranche. Thomas Bremser, Antenne Thüringen, Nachrichtenredaktion.
1: 21 Schülerinnen und Schüler haben sich gestern bei einer Wanderung im Kyffhäuser Kreis verirrt. Jetzt gibt es weitere Einzelheiten von der Polizei. Bei dem Ausflug der Schüler aus Köthen in Sachsen-Anhalt war nur eine Lehrerin dabei. Eine weitere Aufsichtsperson war im Jugendwaldheim Ratsfeld geblieben.
3: Die Kinder hatten sich auf dem Heimweg von einem Ausflug zur Barbarossa-Höhle verlaufen. 16 der 12- bis 13-Jährigen entdeckte ein Autofahrer in der Nähe von Rottleben. Sie hatten offenbar den Anschluss verloren, sich dann verirrt. Die Polizei brachte die Kinder ins Jugendwaldheim. Dort stellte man beim Durchzählen fest, es fehlen noch 5 Kinder. Die hatte in der Zwischenzeit eine Jugendamtsmitarbeiterin schon per Zufall zwischen Rottleben und Bad Frankenhausen entdeckt. Gegen 21:30 am Abend waren alle Kinder wieder wohlbehalten im Jugendwaldheim Ratsfeld zurück. Die Polizei hat keine Verfahren gegen die Aufsichtspersonen eingeleitet. Cornelia Schiedloh, Antenne Thüringen Nachrichtenredaktion.
1: Nach der Sturzflut im Grenzgebiet zwischen Neapel und China bergen Retter immer mehr Tote. Nach Angaben der nepalesischen Polizei wurden inzwischen mindestens 370 Leichen gefunden. Mehr als 1300 Menschen gelten noch als vermisst. Darunter sind auch hunderte Touristen, 8 davon aus Deutschland.
4: Die Bilder sind wie aus einem Katastrophenfilm. Die ganze Region liegt unter dickem Schlamm. Dörfer und Infrastruktur sind zerstört. Erste Untersuchungen deuten auf einen gewaltigen Abbruch von Eis und Felsen hin. Dadurch könnte sich ein Fluss aufgestaut haben. Als die Blockade brach, wurden enorme Wassermassen freigesetzt. Die Armee hat derweil damit begonnen, hunderte Überlebende auszufliegen, darunter auch Ausländer. Auch der Dalai Lama zeigte sich heute bestürzt. Das Oberhaupt des tibetischen Buddhismus sprach allen Betroffenen sein Mitgefühl aus. Carola Frenzen aus Bangkok.
1: Norwegen macht sich große Sorgen um seinen König Harald V. Die Familie des Monarchen hat sich am Krankenbett des 89-Jährigen versammelt. Der Gesundheitszustand des Königs hatte sich zuvor erneut verschlechtert. In einer Pressemitteilung vom Morgen wurde der Zustand als sehr ernst beschrieben. Harald war bereits in der vergangenen Woche ins Krankenhaus gekommen. Er musste wegen einer Form von Blutarmut behandelt werden. Anschließend zog er sich zusätzlich eine bakterielle Infektion des Blutkreislaufs zu.
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Ein Mix aus verschiedenen Kräuterpollen sorgt heute am Donnerstag für ein moderates Belastungsniveau. Die Augenreizungen lassen bei vielen Thüringern allmählich nach. 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
1: Ich bin Jan Walter. Guten Tag. Bei Thüringerinnen und Thüringern bleibt etwas mehr Geld vom Lohn übrig. Im zweiten Quartal waren die Reallöhne um 2,7% höher als im Vorjahreszeitraum. Bedeutet, die Menschen haben mehr finanziellen Spielraum. Für ganz Deutschland haben die Statistiker eine Lohnsteigerung im zweiten Quartal von 1,5% im Vergleich zum Vorjahreszeitraum errechnet.
2: Benzin, Öl und Lebensmittel werden teurer, trotzdem haben die Menschen mit Arbeit im Schnitt mehr Geld in der Tasche. Das ist nicht nur für die Beschäftigten eine gute Nachricht, sondern auch für die Wirtschaft. Denn die Menschen können, wenn sie nicht sparen, mehr Geld ausgeben. Geringverdiener profitieren aktuell vom höheren Mindestlohn. Der liegt seit Jahresbeginn

0: bei 13,90 Euro die Stunde. Dazu ist in mehreren Bereichen der Lohn überdurchschnittlich gestiegen, zum Beispiel in der Landwirtschaft, dem Energiesektor und der Finanzbranche. Thomas Bremser, Antenne Thüringen, Nachrichtenredaktion.
1: 21 Schülerinnen und Schüler haben sich gestern bei einer Wanderung im Kyffhäuserkreis verirrt. Jetzt gibt es weitere Einzelheiten von der Polizei. Bei dem Ausflug der Schüler aus Köthen in Sachsen-Anhalt war nur eine Lehrerin dabei. Eine weitere Aufsichtsperson war im Jugendwaldheim Ratsfeld geblieben.
2: Die Kinder hatten sich auf dem Heimweg von einem Ausflug zur Barbarossa-Höhle verlaufen. 16 der 12- bis 13-Jährigen entdeckte ein Autofahrer in der Nähe von Rottleben. Sie hatten offenbar den Anschluss verloren, sich dann verirrt. Die Polizei brachte die Kinder ins Jugendwaldheim. Dort stellte man beim Durchzählen fest, es fehlen noch 5 Kinder. Die hatte in der Zwischenzeit eine Jugendamtsmitarbeiterin schon per Zufall zwischen Rottleben und Bad Frankenhausen entdeckt. Gegen 21:30 am Abend waren alle Kinder wieder wohlbehalten im Jugendwaldheim Ratsfeld zurück. Die Polizei hat keine Verfahren gegen die Aufsichtspersonen eingeleitet. Cornelia Schiedlo, Antenne Thüringen, Nachrichtenredaktion.
1: Nach der Sturzflut im Grenzgebiet zwischen Neapel und China bergen Retter immer mehr Tote. Nach Angaben der nepalesischen Polizei wurden inzwischen mindestens 370 Leichen gefunden. Mehr als 1300 Menschen gelten noch als vermisst. Darunter sind auch hunderte Touristen, 8 davon aus Deutschland.
3: Die Bilder sind wie aus einem Katastrophenfilm. Die ganze Region liegt unter dickem Schlamm. Dörfer und Infrastruktur sind zerstört. Erste Untersuchungen deuten auf einen gewaltigen Abbruch von Eis und Felsen hin. Dadurch könnte sich ein Fluss aufgestaut haben. Als die Blockade brach, wurden enorme Wassermassen freigesetzt. Die Armee hat derweil damit begonnen, hunderte Überlebende auszufliegen, darunter auch Ausländer. Auch der Dalai Lama zeigte sich heute bestürzt. Das Oberhaupt des tibetischen Buddhismus sprach allen Betroffenen sein Mitgefühl aus. Carola Frenzen aus Bangkok.
1: Norwegen macht sich große Sorgen um seinen König Harald V. Die Familie des Monarchen hat sich am Krankenbett des 89-Jährigen versammelt. Der Gesundheitszustand des Königs hatte sich zuvor erneut verschlechtert. In einer Pressemitteilung vom Morgen wurde der Zustand als sehr ernst beschrieben. Harald war bereits in der vergangenen Woche ins Krankenhaus gekommen. Er musste wegen einer Form von Blutarmut behandelt werden. Anschließend zog er sich zusätzlich eine bakterielle Infektion des Blutkreislaufs zu.
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1: Ich bin Jan Walter. Guten Tag. Nach der schweren Sturzflut in Neapel ist das ganze Ausmaß der Katastrophe noch nicht abzusehen. In Sekunden wurden Brücken und Häuser fortgerissen und Straßen verschüttet. Die Polizei schreibt auf X, bisher seien mindestens 370 Tote zu beklagen. Mehr als 1300 Menschen werden noch vermisst, darunter viele Kinder. Jennifer Seidel von der Hilfsorganisation Child Aid aus der Hauptstadt Nepals, Kathmandu.
2: Man geht davon aus, dass in der Region mindestens 50 Schulen von dieser Sturzflut mitgerissen wurden. Und da das am frühen Morgen passiert ist, bei dem viele Kinder auf dem Schulweg waren, inklusive Lehrkräfte oder schon bereits in der Schule waren, muss man leider davon ausgehen, dass die auch von den Fluten mitgerissen wurden. Und ansonsten ist die Situation für die Kinder besonders traumatisch. Viele wurden von ihren Eltern getrennt.
1: Die Hitze in diesem Sommer hat in Thüringen so viele Todesopfer gefordert wie seit Jahren nicht. Nach Schätzungen des Robert-Koch-Instituts sind bis Mitte August rund 290 Menschen durch Hitze gestorben.
3: Das sind mehr als in jedem Gesamtjahr seit 2016. Bundesweit geht das Institut bislang von rund 15.800 Hitzetoten aus, ebenfalls der höchste Wert seit 2016. Laut RKI sind die Zahlen konservativ berechnet und könnten noch höher liegen. Die Schätzungen werden monatlich neu berechnet, auch rückwirkend für frühere Jahre. In den meisten Fällen sterben Betroffene laut RKI aus einer Kombination aus Hitze und bereits bestehenden Erkrankungen. Leonie Straßburger, Antenne Thüringen, Nachrichtenredaktion.
1: Die deutsche Wirtschaft hatte zuletzt mit einem Mini-Wachstum ein Lebenszeichen von sich gegeben und das sorgt gleich für bessere Laune bei Verbraucherinnen und Verbrauchern im Land. Das Konsumklima hat sich merklich verbessert, sagen Forscher des Nürnberger Instituts für Marktentscheidungen. Der Anstieg hat vor allem damit zu tun, dass die Einkommenserwartungen der Menschen gestiegen sind. Auch wird etwas weniger gespart. Mit dem vierten Anstieg in Folge zeige sich ein leichter Aufwärtstrend, so die Forscher. Das komme auch durch das leichte Wirtschaftswachstum im zweiten Quartal. Allerdings bleiben viele vorsichtig, die Tendenz zu größeren Anschaffungen bleibe niedrig. CIA-Chef Radcliffe war überraschend zu einem Besuch in Moskau erschienen. Der Zweck der Reise ist unklar, es wird spekuliert. US-Medien berichten, Radcliffe habe Russland vor einem Angriff auf NATO-Staaten gewarnt. Der Kreml weist entsprechende Berichte zurück.
4: Moskau sagt, über Attacken auf NATO-Staaten sei bei dem Treffen mit CIA-Chef Radcliffe nicht gesprochen worden. Berichte über mögliche russische Vorbereitungen für einen Angriff auf NATO-Verbündete seien Schauermärchen und hätten nichts mit der Realität zu tun. Russland werde schlichtweg seine Spezialoperation in der Ukraine fortsetzen. Ein Sprecher des Kreml warf dem Westen viel mehr aggressives Verhalten vor, vor allem den europäischen Staaten. Zuvor hatten US-Medien berichtet, dass Radcliffe Moskau vor Angriffen auf NATO-Verbündete gewarnt habe. Tina Eck, USA.
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1: Ich bin Jan Walter. Guten Tag. Nach der schweren Sturzflut in Neapel ist das ganze Ausmaß der Katastrophe noch nicht abzusehen. In Sekunden wurden Brücken und Häuser fortgerissen und Straßen verschüttet. Die Polizei schreibt auf X, bisher seien mindestens 370 Tote zu beklagen. Mehr als 1300 Menschen werden noch vermisst, darunter viele Kinder. Jennifer Seidel von der Hilfsorganisation Child Aid aus der Hauptstadt Nepals, Kathmandu.
2: Man geht davon aus, dass in der Region mindestens 50 Schulen von dieser Sturzflut mitgerissen wurden. Und da das am frühen Morgen passiert ist, bei dem viele Kinder auf dem Schulweg waren, inklusive Lehrkräfte oder schon bereits in der Schule waren, muss man leider davon ausgehen, dass die auch von den Fluten mitgerissen wurden. Und ansonsten ist die Situation für die Kinder besonders traumatisch. Viele wurden von ihren Eltern getrennt.
1: Die Hitze in diesem Sommer hat in Thüringen so viele Todesopfer gefordert wie seit Jahren nicht. Nach Schätzungen des Robert-Koch-Instituts sind bis Mitte August rund 290 Menschen durch Hitze gestorben.
3: Das sind mehr als in jedem Gesamtjahr seit 2016. Bundesweit geht das Institut bislang von rund 15.800 Hitzetoten aus, ebenfalls der höchste Wert seit 2016. Laut RKI sind die Zahlen konservativ berechnet und könnten noch höher liegen. Die Schätzungen werden monatlich neu berechnet, auch rückwirkend für frühere Jahre. In den meisten Fällen sterben Betroffene laut RKI aus einer Kombination aus Hitze und bereits bestehenden Erkrankungen. Leonie Straßburger, Antenne Thüringen, Nachrichtenredaktion.
1: Die deutsche Wirtschaft hatte zuletzt mit einem Mini-Wachstum ein Lebenszeichen von sich gegeben und das sorgt gleich für bessere Laune bei Verbraucherinnen und Verbrauchern im Land. Das Konsumklima hat sich merklich verbessert, sagen Forscher des Nürnberger Instituts für Marktentscheidungen. Der Anstieg hat vor allem damit zu tun, dass die Einkommenserwartungen der Menschen gestiegen sind. Auch wird etwas weniger gespart. Mit dem vierten Anstieg in Folge zeige sich ein leichter Aufwärtstrend, so die Forscher. Das komme auch durch das leichte Wirtschaftswachstum im zweiten Quartal. Allerdings bleiben viele vorsichtig, die Tendenz zu größeren Anschaffungen bleibe niedrig. CIA-Chef Radcliffe war überraschend zu einem Besuch in Moskau erschienen. Der Zweck der Reise ist unklar, es wird spekuliert. US-Medien berichten, Radcliffe habe Russland vor einem Angriff auf NATO-Staaten gewarnt. Der Kreml weist entsprechende Berichte zurück.
4: Moskau sagt, über Attacken auf NATO-Staaten sei bei dem Treffen mit CIA-Chef Radcliffe nicht gesprochen worden. Berichte über mögliche russische Vorbereitungen für einen Angriff auf NATO-Verbündete seien Schauermärchen und hätten nichts mit der Realität zu tun. Russland werde schlichtweg seine Spezialoperation in der Ukraine fortsetzen. Ein Sprecher des Kreml warf dem Westen viel mehr aggressives Verhalten vor, vor allem den europäischen Staaten. Zuvor hatten US-Medien berichtet, dass Radcliffe Moskau vor Angriffen auf NATO-Verbündete gewarnt habe. Tina Eck, USA.
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1: Ich bin Jan Walter, guten Tag. Die deutsche Wirtschaft hatte zuletzt mit einem Mini-Wachstum ein Lebenszeichen von sich gegeben und das sorgt gleich für bessere Laune bei Verbraucherinnen und Verbrauchern im Land. Das Konsumklima hat sich merklich verbessert, sagen Forscher des Nürnberger Instituts für Marktentscheidungen.
2: Der spürbare Anstieg hat vor allem damit zu tun, dass die Einkommenserwartungen der Menschen gestiegen sind. Auch die Tendenz zum Sparen ist leicht gesunken. Mit dem nun vierten Anstieg in Folge zeige sich ein leichter Aufwärtstrend, so NEM-Konsumexperte Bürkel. Das liege auch an positiven Signalen aus der Wirtschaft, etwa dem leichten Wachstum im zweiten Quartal. Allerdings, noch bleiben viele vorsichtig. Die Tendenz zu größeren Anschaffungen bleibt niedrig. Janina Singer, Wirtschaftsredaktion.
1: Die Hitze in diesem Sommer hat in Thüringen vielen Menschen das Leben gekostet. Nach Schätzungen des Robert-Koch-Instituts starben bis Mitte August daran rund 290 Menschen. Das sind mehr als in jedem Gesamtjahr seit 2016, teilt das RKI in seinem aktuellen Wochenbericht mit. Bundesweit sind durch die Hitzewellen rund 15.800 Menschen gestorben. Das ist ebenfalls der höchste Wert seit 2016. 9.600 dieser Todesfälle entfielen auf die Extremhitze Ende Juni, so das RKI. Weitere 4.000 Sterbefälle seien auf die besonders hohen Temperaturen in den ersten zwei Augustwochen zurückzuführen. 21 Schülerinnen und Schüler haben sich gestern bei einer Wanderung im Köfhäuser Kreis verirrt. Jetzt gibt es weitere Einzelheiten von der Polizei. Bei dem Ausflug

0: Der Schüler aus Köthen in Sachsen-Anhalt war nur eine Lehrerin dabei. Eine weitere Aufsichtsperson war im Jugendwaldheim Ratsfeld geblieben.
1: Die Kinder hatten sich auf dem Heimweg von einem Ausflug zur Barbarossa-Höhle verlaufen. 16 der 12- bis 13-Jährigen entdeckte ein Autofahrer in der Nähe von Rottleben. Sie hatten offenbar den Anschluss verloren, sich dann verirrt. Die Polizei brachte die Kinder ins Jugendwaldheim. Dort stellte man beim Durchzählen fest, es fehlen noch 5 Kinder. Die hatte in der Zwischenzeit eine Jugendamtsmitarbeiterin schon per Zufall zwischen Rottleben und Bad Frankenhausen entdeckt. Gegen 21:30 am Abend waren alle Kinder wieder wohlbehalten im Jugendwaldheim Ratsfeld zurück. Die Polizei hat keine Verfahren gegen die Aufsichtspersonen eingeleitet. Cornelia Schiedlo, Antenne Thüringen Nachrichtenredaktion.
0: Bei einer Gewalttat an einer Schule nahe Berlin sind 2 Menschen ums Leben gekommen. Ein Verdächtiger wurde vorläufig festgenommen. Bei den Opfern soll es sich um eine Frau und einen Mann handeln. Sie starben demnach an einer Schule in Gosen-Neuzittau in Ostbrandenburg. Der Ort hat rund 3.500 Einwohner. Über die Hintergründe ist noch nichts bekannt. Die Polizei Brandenburg schrieb auf X, sie befinde sich gemeinsam mit dem Rettungsdienst im Einsatz. Nach Medienberichten ist der Verdächtige 19 Jahre alt. Es soll sich um den Ex-Freund einer Schülerin handeln, die bei dem Anschlag ums Leben kam.
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Ein Mix aus verschiedenen Kräuterpollen sorgt heute am Donnerstag für ein moderates Belastungsniveau. Die Augenreizungen lassen bei vielen Thüringern allmählich nach. 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
1: Ich bin Jan Walter, guten Tag. Die deutsche Wirtschaft hatte zuletzt mit einem Mini-Wachstum ein Lebenszeichen von sich gegeben und das sorgt gleich für bessere Laune bei Verbraucherinnen und Verbrauchern im Land. Das Konsumklima hat sich merklich verbessert, sagen Forscher des Nürnberger Instituts für Marktentscheidungen.
2: Der spürbare Anstieg hat vor allem damit zu tun, dass die Einkommenserwartungen der Menschen gestiegen sind. Auch die Tendenz zum Sparen ist leicht gesunken. Mit dem nun vierten Anstieg in Folge zeige sich ein leichter Aufwärtstrend, so NEM-Konsumexperte Bürkel. Das liege auch an positiven Signalen aus der Wirtschaft, etwa dem leichten Wachstum im zweiten Quartal. Allerdings, noch bleiben viele vorsichtig. Die Tendenz zu größeren Anschaffungen bleibt niedrig. Janina Singer, Wirtschaftsredaktion.
1: Die Hitze in diesem Sommer hat in Thüringen vielen Menschen das Leben gekostet. Nach Schätzungen des Robert-Koch-Instituts starben bis Mitte August daran rund 290 Menschen. Das sind mehr als in jedem Gesamtjahr seit 2016, teilt das RKI in seinem aktuellen Wochenbericht mit. Bundesweit sind durch die Hitzewellen rund 15.800 Menschen gestorben. Das ist ebenfalls der höchste Wert seit 2016. 9.600 dieser Todesfälle entfielen auf die Extremhitze Ende Juni, so das RKI. Weitere 4.000 Sterbefälle seien auf die besonders hohen Temperaturen in den ersten zwei Augustwochen zurückzuführen. 21 Schülerinnen und Schüler haben sich gestern bei einer Wanderung im Köfhäuserkreis verirrt. Jetzt gibt es weitere Einzelheiten von der Polizei. Bei dem Ausflug der Schüler aus Köthen in Sachsen-Anhalt war nur eine Lehrerin dabei. Eine weitere Aufsichtsperson war im Jugendwaldheim Ratsfeld geblieben.
3: Die Kinder hatten sich auf dem Heimweg von einem Ausflug zur Barbarossa-Höhle verlaufen. 16 der 12- bis 13-Jährigen entdeckte ein Autofahrer in der Nähe von Rottleben. Sie hatten offenbar den Anschluss verloren, sich dann verirrt. Die Polizei brachte die Kinder ins Jugendwaldheim. Dort stellte man beim Durchzählen fest, es fehlen noch 5 Kinder. Die hatte in der Zwischenzeit eine Jugendamtsmitarbeiterin schon per Zufall zwischen Rottleben und Bad Frankenhausen entdeckt. Gegen 21:30 am Abend waren alle Kinder wieder wohlbehalten im Jugendwaldheim Ratsfeld zurück. Die Polizei hat keine Verfahren gegen die Aufsichtspersonen eingeleitet. Cornelia Schiedlo, Antenne Thüringen Nachrichtenredaktion.
1: Bei einer Gewalttat an einer Schule nahe Berlin sind 2 Menschen ums Leben gekommen. Ein Verdächtiger wurde vorläufig festgenommen. Bei den Opfern soll es sich um eine Frau und einen Mann handeln. Sie starben demnach an einer Schule in Gosen-Neuzittau in Ostbrandenburg. Der Ort hat rund 3.500 Einwohner. Über die Hintergründe ist noch nichts bekannt. Die Polizei Brandenburg schrieb auf X, sie befinde sich gemeinsam mit dem Rettungsdienst im Einsatz. Nach Medienberichten ist der Verdächtige 19 Jahre alt. Es soll sich um den Ex-Freund einer Schülerin handeln, die bei dem Anschlag ums Leben kam.
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1: Ich bin Jan Walter. Guten Abend. Die schwarz-rote Regierungskoalition bereitet sich auf den Reformherbst vor. Ein heißes Thema ist die Rentenreform. Die Fraktionen von Union und SPD schließen Änderungen am Rentenkonzept nicht aus. Kein Gesetz gehe so aus dem Bundestag, wie es hineinkomme, sagte Unionsfraktionschef Thorsten Frey vor einer gemeinsamen Klausurtagung in Münster.
2: Der Koalition stehen turbulente Wochen bevor. Die drei Landtagswahlen könnten CDU und SPD durchrütteln.

0: Parallel dazu will die Regierung ihr Reformpaket umsetzen und hier gibt es noch Streitpunkte, vor allem bei der Rente mit 63. Die soll abgeschafft werden, doch daran gibt es intern Kritik. Es könnte auf Ausnahmen hinauslaufen für alle, die nicht in der Lage sind, länger als 45 Jahre zu arbeiten, wegen des harten Jobs oder der Gesundheit. Das Treffen in Münster soll die Fraktionen zusammenschweißen und Vertrauen schaffen, damit die Regierung stabil bleibt. Thomas Bremser, Antenne Thüringen, Nachrichtenredaktion.
1: Die Thüringerinnen und Thüringer haben etwas mehr Geld im Portemonnaie, die Reallöhne sind gestiegen. Positiv wirken sich auf das verfügbare Einkommen der Menschen im Freistaat der gestiegene Mindestlohn und Tarifsteigerungen aus. Im zweiten Quartal waren die Reallöhne um 2,7% höher als im Vorjahreszeitraum. Das hat das Statistische Landesamt mitgeteilt. Bedeutet, die Menschen haben etwas mehr Geld zur Verfügung. Gelegen hat es laut den Statistikern daran, dass die Verbraucherpreise in dem Zeitraum nur mäßig gestiegen sind. Sie kletterten um etwa 2,8%, während die Löhne in Thüringen um 5,5% stiegen. Dazu beigetragen hat auch die Erhöhung des gesetzlichen Mindestlohnes von 12,82 Euro auf 13,90 Euro. Bei einer Gewalttat an einer Schule nahe Berlin sind eine Frau und ein Mann getötet worden. Ein Verdächtiger wurde vorläufig festgenommen. Die Tat ereignete sich am frühen Nachmittag an einer Schule in Gosen-Neu-Zittau in Ostbrandenburg. Polizei, Rettungskräfte und Notfallseelsorger sind im Großeinsatz. Nach Polizeiangaben seien zwei Personen verletzt worden, die nachfolgend an ihren Verletzungen verstorben sind, trotz sofortiger medizinischer Versorgung. Der Tatverdächtige ist laut Polizei ein 19-jähriger Deutscher. Nach den bisherigen Erkenntnissen gehen die Ermittler von keiner Amok, sondern von einer Beziehungstat aus.
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1: Die UEFA bereitet ein Strafverfahren gegen FIFA-Boss Infantino vor. Es geht um dessen Plan, WM-Rechte an Investoren zu verkaufen. Der Europäische Fußballverband verlangt dafür von der FIFA und beteiligten Finanzinstituten die Herausgabe von Dokumenten. Das geht aus einem Schreiben an ein Gericht im US-Bundesstaat Florida hervor.
3: Damit eskaliert der Machtkampf zwischen dem Europäischen Fußballverband und dem FIFA-Boss. Verdacht auf untreue Geschäftsbesorgung, so der Vorwurf gegen Infantino, den der UEFA-Präsident den europäischen Verbänden heute in Monaco im Detail erläutert hat. Was nichts anderes bedeutet als, jetzt soll Infantino auf juristischem Weg gestürzt werden. Wenn er verurteilt würde, könnte ihn das laut UEFA sogar ins Gefängnis bringen. Dabei will der Schweizer eigentlich nächstes Jahr wieder FIFA-Chef werden. Thomas Thonfeld, Antenne Thüringen Nachrichtenredaktion.
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1: Ich bin Jan Walter. Guten Abend. Die schwarz-rote Regierungskoalition bereitet sich auf den Reformherbst vor. Ein heißes Thema ist die Rentenreform. Die Fraktionen von Union und SPD schließen Änderungen am Rentenkonzept nicht aus. Kein Gesetz gehe so aus dem Bundestag, wie es hineinkomme, sagte Unionsfraktionschef Thorsten Frey vor einer gemeinsamen Klausurtagung in Münster.
2: Der Koalition stehen turbulente Wochen bevor. Die drei Landtagswahlen könnten CDU und SPD durchrütteln. Parallel dazu will die Regierung ihr Reformpaket umsetzen und hier gibt es noch Streitpunkte, vor allem bei der Rente mit 63. Die soll abgeschafft werden, doch daran gibt es intern Kritik. Es könnte auf Ausnahmen hinauslaufen für alle, die nicht in der Lage sind, länger als 45 Jahre zu arbeiten, wegen des harten Jobs oder der Gesundheit. Das Treffen in Münster soll die Fraktionen zusammenschweißen und Vertrauen schaffen, damit die Regierung stabil bleibt. Thomas Bremser, Antenne Thüringen, Nachrichtenredaktion.
1: Die Thüringerinnen und Thüringer haben etwas mehr Geld im Portemonnaie. Die Reallöhne sind gestiegen. Positiv wirken sich auf das verfügbare Einkommen der Menschen im Freistaat der gestiegene Mindestlohn und Tarifsteigerungen aus. Im zweiten Quartal waren die Reallöhne um 2,7% höher als im Vorjahreszeitraum. Das hat das Statistische Landesamt mitgeteilt. Bedeutet, die Menschen haben etwas mehr Geld zur Verfügung. Gelegen hat es laut den Statistikern daran, dass die Verbraucherpreise in dem Zeitraum nur mäßig gestiegen sind. Sie kletterten um etwa 2,8%, während die Löhne in Thüringen um 5,5% stiegen. Dazu beigetragen hat auch die Erhöhung des gesetzlichen Mindestlohnes von 12,82 € auf 13,90 €. Bei einer Gewalttat an einer Schule nahe Berlin sind eine Frau und ein Mann getötet worden. Ein Verdächtiger wurde vorläufig festgenommen. Die Tat ereignete sich am frühen Nachmittag an einer Schule in Gosen-Neu-Zittau in Ostbrandenburg. Polizei, Rettungskräfte und Notfallseelsorger sind im Großeinsatz. Nach Polizeiangaben seien zwei Personen verletzt worden, die nachfolgend an ihren Verletzungen verstorben sind, trotz sofortiger medizinischer Versorgung. Der Tatverdächtige ist laut Polizei ein 19-jähriger Deutscher. Nach den bisherigen

0: Erkenntnissen gehen die Ermittler von keiner Amok, sondern von einer Beziehungstat aus.
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0: Die UEFA bereitet ein Strafverfahren gegen FIFA-Boss Infantino vor. Es geht um dessen Plan, WM-Rechte an Investoren zu verkaufen. Der Europäische Fußballverband verlangt dafür von der FIFA und beteiligten Finanzinstituten die Herausgabe von Dokumenten. Das geht aus einem Schreiben an ein Gericht im US-Bundesstaat Florida hervor.
2: Damit eskaliert der Machtkampf zwischen dem Europäischen Fußballverband und dem FIFA-Boss. Verdacht auf untreue Geschäftsbesorgung, so der Vorwurf gegen Infantino, den der UEFA-Präsident den europäischen Verbänden heute in Monaco im Detail erläutert hat. Was nichts anderes bedeutet als, jetzt soll Infantino auf juristischem Weg gestürzt werden. Wenn er verurteilt würde, könnte ihn das laut UEFA sogar ins Gefängnis bringen. Dabei will der Schweizer eigentlich nächstes Jahr wieder FIFA-Chef werden. Thomas Thonfeld, Antenne Thüringen Nachrichtenredaktion.
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1: Ich bin Jan Walter. Guten Abend. Die Ernte ist in Thüringen in diesem Jahr schwächer ausgefallen als im Vorjahr. Von einer Missernte wollte Agrarministerin Bosion aber nicht sprechen. Geerntet wurden nach ihren Angaben 2,28 Millionen Tonnen Getreide. Das sind etwa 300.000 Tonnen weniger als im letzten Jahr.
2: Besonders schwach fällt die Bilanz beim Winterraps aus. Auch bei Kartoffeln, Zuckerrüben und Körnermais werden unterdurchschnittliche Erträge erwartet. Als Ursache nennt das Ministerium vor allem Hitze und Trockenheit. Besonders angespannt ist die Lage bei Futterkulturen und im Grünland. Für viele tierhaltende Betriebe ist deshalb die Futterversorgung ein Problem, so das Ministerium. Das Land will kurzfristig helfen. Den Landwirten wird angeboten, dass sie eigentliche Schonstreifen befristet auch für die Beweidung von Rindern oder Pferden nutzen können oder dort direkt Grünfutter abmähen dürfen. Außerdem unterstützt der Freistaat die Forderung, die geplanten EU-Düngemittelhilfen durch den Bund aufzustocken. Hannes Ebert, Antenne Thüringen, Nachrichtenredaktion.
1: Die deutsche Wirtschaft hatte zuletzt mit einem Mini-Wachstum ein Lebenszeichen von sich gegeben und das sorgt gleich

0: für bessere Laune bei Verbraucherinnen und Verbrauchern im Land. Das Konsumklima hat sich merklich verbessert, sagen Forscher des Nürnberger Instituts für Marktentscheidungen. Der Anstieg hat vor allem damit zu tun, dass die Einkommenserwartungen der Menschen gestiegen sind. Auch wird etwas weniger gespart. Mit dem vierten Anstieg in Folge zeige sich ein leichter Aufwärtstrend, so die Forscher. Das komme auch durch das leichte Wirtschaftswachstum im zweiten Quartal zustande. Allerdings bleiben viele Menschen vorsichtig, die Tendenz zu großen Anschaffungen bleibe niedrig, so die Forscher. Gut zwei Wochen nach der Sonnenfinsternis über Europa gibt es in der kommenden Nacht das nächste besondere Schauspiel am Himmel, eine Mondfinsternis. Wir bereiten euch schon mal vor. Das Gute, wir brauchen alle keine Spezialbrille, um das zu erleben. Ronny Thorau aus unserer Redaktion, was muss ich denn noch wissen, wenn ich die Mondfinsternis anschauen will?
1: Also erstmal muss man früh aufstehen. Die Mondfinsternis beginnt um kurz nach 4.30 Uhr am Freitagmorgen. Da wandert der Mond dann in den Kernschatten der Erde hinein, verdunkelt sich bis zu 94%. Das ist dann um kurz nach 6. Da ist der Vollmond aber schon fast untergegangen. Und der Sonnenaufgang erschwert die Beobachtung zusätzlich. Am besten kann man also die Aufbauphase sehen ab 4.30 Uhr, wenn die Bewölkung mitspielt. Dafür sind die Vorhersagen allerdings vielerorts nicht besonders gut. Man braucht also Glück.
0: Vielen Dank, Ronny.
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0: In Monaco sind heute die Begegnungen in der Champions League ausgelost worden. Aus Deutschland sind Bayern München, Borussia Dortmund, RB Leipzig und der VfB Stuttgart dabei. Jedes Team bekommt dabei 8 Gegner zugelost. Gespielt wird wieder im Liga-Format mit insgesamt 36 Mannschaften. Der FC Bayern trifft wie im vergangenen Jahr auf den FC Arsenal und als zweites Top-Team auf Atletico Madrid. Der RB Leipzig reist zu Real Madrid, ein weiterer Gegner daheim ist Manchester City. Borussia Dortmund bekommt es mit Inter Mailand und Arsenal London zu tun, der VfB Stuttgart mit Galatasaray, Atletico Madrid und Inter Mailand.
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1: Ich bin Jan Walter. Guten Abend. Die Ernte ist in Thüringen in diesem Jahr schwächer ausgefallen als im Vorjahr. Von einer Missernte wollte Agrarministerin Bosion aber nicht sprechen. Geerntet wurden nach ihren Angaben 2,28 Millionen Tonnen Getreide. Das sind etwa 300.000 Tonnen weniger als im letzten Jahr.
2: Besonders schwach fällt die Bilanz beim Winterraps aus. Auch bei Kartoffeln, Zuckerrüben und Körnermais werden unterdurchschnittliche Erträge erwartet. Als Ursache nennt das Ministerium

0: Um vor allem Hitze und Trockenheit. Besonders angespannt ist die Lage bei Futterkulturen und im Grünland. Für viele tierhaltende Betriebe ist deshalb die Futterversorgung ein Problem, so das Ministerium. Das Land will kurzfristig helfen. Den Landwirten wird angeboten, dass sie eigentliche Schonstreifen befristet auch für die Beweidung von Rindern oder Pferden nutzen können oder dort direkt Grünfutter abmähen dürfen. Außerdem unterstützt der Freistaat die Forderung, die geplanten EU-Düngemittelhilfen durch den Bund aufzustocken. Hannes Ebert, Antenne Thüringen, Nachrichtenredaktion.
1: Die deutsche Wirtschaft hatte zuletzt mit einem Mini-Wachstum ein Lebenszeichen von sich gegeben und das sorgt gleich für bessere Laune bei Verbraucherinnen und Verbrauchern im Land. Das Konsumklima hat sich merklich verbessert, sagen Forscher des Nürnberger Instituts für Marktentscheidungen. Der Anstieg hat vor allem damit zu tun, dass die Einkommenserwartungen der Menschen gestiegen sind. Auch wird etwas weniger gespart. Mit dem vierten Anstieg in Folge zeige sich ein leichter Aufwärtstrend, so die Forscher. Das komme auch durch das leichte Wirtschaftswachstum im zweiten Quartal. Zustande. Allerdings bleiben viele Menschen vorsichtig. Die Tendenz zu großen Anschaffungen bleibe niedrig, so die Forscher. Gut zwei Wochen nach der Sonnenfinsternis über Europa gibt es in der kommenden Nacht das nächste besondere Schauspiel am Himmel, eine Mondfinsternis. Wir bereiten euch schon mal vor. Das Gute, wir brauchen alle keine Spezialbrille, um das zu erleben. Ronny Thorau aus unserer Redaktion, was muss ich denn noch wissen, wenn ich die Mondfinsternis anschauen will?
2: Also erstmal muss man früh aufstehen. Die Mondfinsternis beginnt um kurz nach 4.30 Uhr am Freitagmorgen. Da wandert der Mond dann in den Kernschatten der Erde hinein, verdunkelt sich bis zu 94%. Das ist dann um kurz nach 6. Da ist der Vollmond aber schon fast untergegangen. Und der Sonnenaufgang erschwert die Beobachtung zusätzlich. Am besten kann man also die Aufbauphase sehen ab 4.30 Uhr, wenn die Bewölkung mitspielt. Dafür sind die Vorhersagen allerdings vielerorts nicht besonders gut. Man braucht also Glück.
1: Vielen Dank, Ronny.
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1: In Monaco sind heute die Begegnungen in der Champions League ausgelost worden. Aus Deutschland sind Bayern München, Borussia Dortmund, RB Leipzig und der VfB Stuttgart dabei. Jedes Team bekommt dabei 8 Gegner zugelost. Gespielt wird wieder im Liga-Format mit insgesamt 36 Mannschaften. Der FC Bayern trifft wie im vergangenen Jahr auf den FC Arsenal und als zweites Top-Team auf Atletico Madrid. Der RB Leipzig reist zu Real Madrid, ein weiterer Gegner daheim ist Manchester City. Borussia Dortmund bekommt es mit Inter Mailand und Arsenal London zu tun, der VfB Stuttgart mit Galatasaray, Atletico Madrid und Inter Mailand.
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1: Ich bin Jan Walter. Guten Abend. Die schwarz-rote Regierungskoalition bereitet sich auf den Reformherbst vor. Ein heißes Thema ist die Rentenreform. Die Fraktionen von Union und SPD schließen Änderungen am Rentenkonzept nicht aus. Kein Gesetz gehe so aus dem Bundestag, wie es hineinkomme, sagte Unionsfraktionschef Thorsten Frey vor einer gemeinsamen Klausurtagung in Münster.
2: Der Koalition stehen turbulente Wochen bevor. Die drei Landtagswahlen könnten CDU und SPD durchrütteln. Parallel dazu will die Regierung ihr Reformpaket umsetzen und hier gibt es noch Streitpunkte, vor allem bei der Rente mit 63. Die soll abgeschafft werden, doch daran gibt es intern Kritik. Es könnte auf Ausnahmen hinauslaufen für alle, die nicht in der Lage sind, länger als 45 Jahre zu arbeiten, wegen des harten Jobs oder der Gesundheit. Das Treffen in Münster soll die Fraktionen zusammenschweißen und Vertrauen schaffen, damit die Regierung stabil bleibt. Thomas Bremser, Antenne Thüringen, Nachrichtenredaktion.
1: Die Thüringerinnen und Thüringer haben etwas mehr Geld im Portemonnaie. Die Reallöhne sind gestiegen. Positiv wirken sich auf das verfügbare Einkommen der Menschen im Freistaat der gestiegene Mindestlohn und Tarifsteigerungen aus. Im zweiten Quartal waren die Reallöhne um 2,7% höher als im Vorjahreszeitraum. Das hat das Statistische Landesamt mitgeteilt. Bedeutet, die Menschen haben etwas mehr Geld zur Verfügung. Gelegen hat es laut den Statistikern daran, dass die Verbraucherpreise in dem Zeitraum nur mäßig gestiegen sind. Sie kletterten um etwa 2,8%, während die Löhne in Thüringen um 5,5% stiegen. Dazu beigetragen hat auch die Erhöhung des gesetzlichen Mindestlohnes von 12,82 Euro auf 13,90 Euro. CIA-Chef Radcliffe war überraschend zu einem Besuch in Moskau erschienen. Der Zweck der Reise ist unklar, es wird spekuliert. US-Medien berichten, Radcliffe habe Russland vor einem Angriff auf NATO-Staaten gewarnt. Der Kreml weist entsprechende Berichte zurück.
3: Moskau.

0: sagt, über Attacken auf NATO-Staaten sei bei dem Treffen mit CIA-Chef Radcliffe nicht gesprochen worden. Berichte über mögliche russische Vorbereitungen für einen Angriff auf NATO-Verbündete seien Schauermärchen und hätten nichts mit der Realität zu tun. Russland werde schlichtweg seine Spezialoperation in der Ukraine fortsetzen. Ein Sprecher des Kreml warf dem Westen viel mehr aggressives Verhalten vor, vor allem den europäischen Staaten. Zuvor hatten US-Medien berichtet, dass Radcliffe Moskau vor Angriffen auf NATO-Verbündete gewarnt habe. Tina Eck, USA.
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2: Die UEFA bereitet ein Strafverfahren gegen FIFA-Boss Infantino vor. Es geht um dessen Plan, WM-Rechte an Investoren zu verkaufen. Der Europäische Fußballverband verlangt dafür von der FIFA und beteiligten Finanzinstituten die Herausgabe von Dokumenten. Das geht aus einem Schreiben an ein Gericht im US-Bundesstaat Florida hervor.
3: Damit eskaliert der Machtkampf zwischen dem Europäischen Fußballverband und dem FIFA-Boss. Verdacht auf untreue Geschäftsbesorgung, so der Vorwurf gegen Infantino, den der UEFA-Präsident den europäischen Verbänden heute in Monaco im Detail erläutert hat. Was nichts anderes bedeutet als, jetzt soll Infantino auf juristischem Weg gestürzt werden. Wenn er verurteilt würde, könnte ihn das laut UEFA sogar ins Gefängnis bringen. Dabei will der Schweizer eigentlich nächstes Jahr wieder FIFA-Chef werden. Thomas Thonfeld, Antenne Thüringen Nachrichtenredaktion.
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1: Ich bin Jan Walter. Guten Abend. Die schwarz-rote Regierungskoalition bereitet sich auf den Reformherbst vor. Ein heißes Thema ist die Rentenreform. Die Fraktionen von Union und SPD schließen Änderungen am Rentenkonzept nicht aus. Kein Gesetz gehe so aus dem Bundestag, wie es hineinkomme, sagte Unionsfraktionschef Thorsten Frey vor einer gemeinsamen Klausurtagung in Münster.
2: Der Koalition stehen turbulente Wochen bevor. Die drei Landtagswahlen könnten CDU und SPD durchrütteln. Parallel dazu will die Regierung ihr Reformpaket umsetzen und hier gibt es noch Streitpunkte, vor allem bei der Rente mit 63. Die soll abgeschafft werden, doch daran gibt es intern Kritik. Es könnte auf Ausnahmen hinauslaufen für alle, die nicht in der Lage sind, länger als 45 Jahre zu arbeiten, wegen des harten Jobs oder der Gesundheit. Das Treffen in Münster soll die Fraktionen zusammenschweißen und Vertrauen schaffen, damit die Regierung stabil bleibt. Thomas Bremser, Antenne Thüringen, Nachrichtenredaktion.
1: Die Thüringerinnen und Thüringer haben etwas mehr Geld im Portemonnaie. Die Reallöhne sind gestiegen. Positiv wirken sich auf das verfügbare Einkommen der Menschen im Freistaat der gestiegene Mindestlohn und Tarifsteigerungen aus. Im zweiten Quartal waren die Reallöhne um 2,7% höher als im Vorjahreszeitraum. Das hat das Statistische Landesamt mitgeteilt. Bedeutet, die Menschen haben etwas mehr Geld zur Verfügung. Gelegen hat es laut den Statistikern daran, dass die Verbraucherpreise in dem Zeitraum nur mäßig gestiegen sind. Sie kletterten um etwa 2,8%, während die Löhne in Thüringen um 5,5% stiegen. Dazu beigetragen hat auch die Erhöhung des gesetzlichen Mindestlohnes von 12,82 Euro auf 13,90 Euro. CIA-Chef Radcliffe war überraschend zu einem Besuch in Moskau erschienen. Der Zweck der Reise ist unklar, es wird spekuliert. US-Medien berichten, Radcliffe habe Russland vor einem Angriff auf NATO-Staaten gewarnt. Der Kreml weist entsprechende Berichte zurück.
3: Moskau sagt, über Attacken auf NATO-Staaten sei bei dem Treffen mit CIA-Chef Radcliffe nicht gesprochen worden. Berichte über mögliche russische Vorbereitungen für einen Angriff auf NATO-Verbündete seien Schauermärchen und hätten nichts mit der Realität zu tun. Russland werde schlichtweg seine Spezialoperation in der Ukraine fortsetzen. Ein Sprecher des Kreml warf dem Westen viel mehr aggressives Verhalten vor, vor allem den europäischen Staaten. Zuvor hatten US-Medien berichtet, dass Radcliffe Moskau vor Angriffen auf NATO-Verbündete gewarnt habe. Tina Eck, USA.
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1: Die UEFA bereitet ein Strafverfahren gegen FIFA-Boss Infantino vor. Es geht um dessen Plan, WM-Rechte an Investoren zu verkaufen. Der Europäische Fußballverband verlangt dafür von der FIFA und beteiligten Finanzinstituten die Herausgabe von Dokumenten. Das geht aus einem Schreiben an ein Gericht im US-Bundesstaat Florida hervor.
4: Damit eskaliert der Machtkampf zwischen dem Europäischen Fußballverband und dem FIFA-Boss. Verdacht auf untreue Geschäftsbesorgung, so der Vorwurf gegen Infantino, den der UEFA-Präsident den europäischen Verbänden heute in Monaco im Detail erläutert hat. Was nichts anderes bedeutet als, jetzt soll Infantino auf juristischem Weg gestürzt werden. Wenn er verurteilt würde, könnte ihn das laut UEFA sogar ins Gefängnis bringen. Dabei will der Schweizer eigentlich nächstes Jahr wieder FIFA-Chef werden. Thomas Thonfeld, Antenne Thüringen Nachrichtenredaktion.
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1: Ich bin Thomas Brockt. Bei der katastrophalen Sturzflut in der Gebirgsregion zwischen Nepal und China sind laut jüngsten Angaben der nepalesischen Polizei 389 Menschen ums Leben gekommen. Zuletzt war von 359 Toten allein in Nepal die Rede. China hat bisher 3 Tote bestätigt. Dort hatte die Flut unter anderem einen Grenzübergang schwer getroffen. Hunderte Menschen werden noch vermisst, auch deutsche Touristen sind darunter. Die allermeisten Waldbrände in Deutschland gehen offenbar auf den Menschen zurück. Nach Angaben der Allianz Agrarversicherung haben nur etwa 3% der Feuer natürliche Ursachen. Wegen der Trockenheit sieht der Versicherer zugleich ein deutlich erhöhtes Risiko für große Brände.
2: Bei den aufgeklärten Waldbränden waren im vergangenen Jahr 95% auf menschliches Verhalten zurückzuführen. Häufig ging es um Fahrlässigkeit, etwa durch Zigaretten, Grillen oder Lagerfeuer, aber auch Brandstiftung spielte eine Rolle. Verschärft wird die Gefahr durch Trockenheit und vorgeschädigte Wälder, denn Hitze, Dürre und Borkenkäfer haben vielerorts Totholz und anderes leicht entzündliches Material hinterlassen. Thomas Bleskin, Nachrichtenredaktion.
1: Die UEFA bereitet im Streit um einen gescheiterten WM-Investorendeal ein Strafverfahren gegen FIFA-Präsident Infantino vor. Der Europäische Fußballverband verlangt dafür von der FIFA und beteiligten Finanzinstituten die Herausgabe von Dokumenten. Das geht aus einem Schreiben an ein Gericht im US-Bundesstaat Florida hervor.
3: Damit eskaliert der Machtkampf zwischen dem Europäischen Fußballverband und dem FIFA-Boss. Verdacht auf untreue Geschäftsbesorgung, so der Vorwurf gegen Infantino, den der UEFA-Präsident den europäischen Verbänden heute in Monaco im Detail erläutert hat. Was nichts anderes bedeutet als, jetzt soll Infantino auf juristischem Weg gestürzt werden. Wenn er verurteilt würde, könnte ihn das laut UEFA sogar ins Gefängnis bringen. Dabei will der Schweizer eigentlich nächstes Jahr wieder FIFA-Chef werden. Thomas Thonfeld, Sportredaktion.
1: Der FC Bayern München trifft in der Fußball-Champions-League-Gruppenphase daheim unter anderem auf den diesjährigen Finalisten Arsenal London. Das ergab die Auslosung in Monaco. Auswärts warten auf den FCB auch Atletico Madrid und Manchester United. Borussia Dortmund trifft auf Inter Mailand und ebenfalls auf Arsenal. RB Leipzig bekam schwierige Gegner in Real Madrid und Manchester City sowie Manchester United zugelost. Der VfB Stuttgart trifft unter anderem auf Inter Mailand, Atletico Madrid und Galatasaray Istanbul.
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1: Ich bin Thomas Brockt. Bei der katastrophalen Sturzflut in der Gebirgsregion zwischen Nepal und China sind laut jüngsten Angaben der nepalesischen Polizei 389 Menschen ums Leben gekommen. Zuletzt war von 359 Toten allein in Nepal die Rede. China hat bisher 3 Tote bestätigt. Dort hatte die Flut unter anderem einen Grenzübergang schwer getroffen. Hunderte Menschen werden noch vermisst, auch deutsche Touristen sind darunter. Die allermeisten Waldbrände in Deutschland gehen offenbar auf den Menschen zurück. Nach Angaben der Allianz Agrarversicherung haben nur etwa 3% der Feuer natürliche Ursachen. Wegen der Trockenheit sieht der Versicherer zugleich ein deutlich erhöhtes Risiko für große Brände.
2: Bei den aufgeklärten Waldbränden waren im vergangenen Jahr 95% auf menschliches Verhalten zurückzuführen. Häufig ging es um Fahrlässigkeit, etwa durch Zigaretten, Grillen oder Lagerfeuer, aber auch Brandstiftung spielte eine Rolle. Verschärft wird die Gefahr durch Trockenheit und vorgeschädigte Wälder, denn Hitze, Dürre und Borkenkäfer haben vielerorts Totholz und anderes leicht entzündliches Material hinterlassen. Thomas Bleski, Nachrichtenredaktion.
1: Die UEFA bereitet im Streit um einen gescheiterten WM-Investorendeal ein Strafverfahren gegen FIFA-Präsident Infantino vor. Der Europäische Fußballverband verlangt dafür von der FIFA und beteiligten Finanzinstituten die Herausgabe von Dokumenten. Das geht aus einem Schreiben an ein Gericht im US-Bundesstaat Florida hervor.
3: Damit eskaliert der Machtkampf zwischen dem Europäischen Fußballverband und dem FIFA-Boss. Verdacht auf untreue Geschäftsbesorgung, so der Vorwurf gegen Infantino, den der UEFA-Präsident den europäischen Verbänden heute in Monaco im Detail erläutert hat. Was nichts anderes bedeutet als, jetzt soll Infantino auf juristischem Weg gestürzt werden. Wenn er verurteilt würde, könnte ihn das laut UEFA sogar ins Gefängnis bringen. Dabei will der Schweizer eigentlich nächstes Jahr wieder FIFA-Chef werden. Thomas Thonfeld, Sportredaktion.
1: Der FC Bayern München trifft in der Fußball-Champions-League-Gruppenphase daheim unter anderem auf den diesjährigen Finalisten Arsenal London. Das ergab die Auslosung in Monaco. Auswärts warten auf den FCB auch Atletico Madrid und Manchester United. Borussia Dortmund trifft auf Inter Mailand und ebenfalls auf Arsenal. RB Leipzig bekam schwierige Gegner in Real Madrid und Manchester City sowie Manchester United zugelost. Der VfB Stuttgart trifft unter anderem auf Inter Mailand, Atletico Madrid und Galatasaray Istanbul.
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1: Ich bin Thomas Brockt. Die Fraktionen von Union und SPD schließen Änderungen am Rentenkonzept der Koalition nicht aus. Kein Gesetz gehe so aus dem Bundestag, wie es hineinkomme, sagte Unionsfraktionschef Frei bei einer gemeinsamen Klausurtagung in Münster.
2: Der Koalition stehen turbulente Wochen bevor. Die drei Landtagswahlen könnten CDU und SPD durchrütteln. Parallel dazu will die Regierung ihr Reformpaket umsetzen und hier gibt es noch Streitpunkte, vor allem bei der Rente mit 63. Die soll abgeschafft werden, doch daran gibt es intern Kritik. Es könnte auf Ausnahmen hinauslaufen für alle, die nicht in der Lage sind, länger als 45 Jahre zu arbeiten, wegen des harten Jobs oder der Gesundheit. Das Treffen in Münster soll die Fraktionen zusammenschweißen und Vertrauen schaffen, damit die Regierung stabil bleibt. Thomas Bremser, Redaktion.
1: Bei der katastrophalen Sturzflut in der Gebirgsregion zwischen Nepal und China sind laut jüngsten Angaben der nepalesischen Polizei 389 Menschen ums Leben gekommen. Zuletzt war von 359 Toten allein in Nepal die Rede. China hat bisher drei Tote bestätigt. Dort hatte die Flut unter anderem einen Grenzübergang schwer getroffen. Hunderte Menschen werden noch vermisst, auch deutsche Touristen sind darunter. Die Auslosung der Ligaphase der Fußball Champions League hat den deutschen Clubs überwiegend machbare Aufgaben beschert. Nur für RB Leipzig kommt es hart. Der BVB muss lange Reisen machen.
3: Für Borussia Dortmund stehen dabei Reisen ins mehr als 4000 Kilometer entfernte Baku in Aserbaidschan zu Sabah FK und zum Vorjahresüberraschungsteam aus Norwegen Bodø Glimt an. Auf Bayern München wartet ein Auswärtsspiel bei Atletico Madrid an jenem Ort, wo auch das Endspiel stattfinden wird. Auf dem Weg dorthin dürfte der englische Meister FC Arsenal in der Ligaphase der stärkste Gegner sein. Reihenweise attraktive Gegner erhielt RB Leipzig. Neben dem Gastspiel bei Real Madrid geht es auch zu Manchester United und der VfB Stuttgart bekommt es unter anderem mit Galatasaray Istanbul zu tun. Dirk Zeitler, Nachrichtenredaktion.
1: Der SC Freiburg ist souverän in die Ligaphase der Fußball Conference League eingezogen. Die Freiburger setzten sich im Playoff-Rückspiel gegen den FC Motherwell mit 4:1 durch. Schon das Hinspiel in Schottland hatte der SC mit 3:1 gewonnen.
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1: Ich bin Thomas Brockt. Die Fraktionen von Union und SPD schließen Änderungen am Rentenkonzept der Koalition nicht aus. Kein Gesetz gehe so aus dem Bundestag, wie es hineinkomme, sagte Unionsfraktionschef Frei bei einer gemeinsamen Klausurtagung in Münster.
2: Der Koalition stehen turbulente Wochen bevor. Die drei Landtagswahlen könnten CDU und SPD durchrütteln. Parallel dazu will die Regierung ihr Reformpaket umsetzen und hier gibt es noch Streitpunkte, vor allem bei der Rente mit 63. Die soll abgeschafft werden, doch daran gibt es intern Kritik. Es könnte auf Ausnahmen hinauslaufen für alle, die nicht in der Lage sind, länger als 45 Jahre zu arbeiten, wegen des harten Jobs oder der Gesundheit. Das Treffen in Münster soll die Fraktionen zusammenschweißen und Vertrauen schaffen, damit die Regierung stabil bleibt. Thomas Bremser, Redaktion.
1: Bei der katastrophalen Sturzflut in der Gebirgsregion zwischen Nepal und China sind laut jüngsten Angaben der nepalesischen Polizei 389 Menschen ums Leben gekommen. Zuletzt war von 359 Toten allein in Nepal die Rede. China hat bisher 3 Tote bestätigt. Dort hatte die Flut unter anderem einen Grenzübergang schwer getroffen. Hunderte Menschen werden noch vermisst, auch deutsche Touristen sind darunter. Die Auslosung der Ligaphase der Fußball Champions League hat den deutschen Clubs überwiegend machbare Aufgaben beschert. Nur für RB Leipzig kommt es hart. Der BVB muss lange Reisen machen.
3: Für Borussia Dortmund stehen dabei Reisen ins mehr als 4000 Kilometer entfernte Baku in Aserbaidschan zu Sabah FK und zum Vorjahresüberraschungsteam aus Norwegen Bodø Glimt an. Auf Bayern München wartet ein Auswärtsspiel bei Atletico Madrid an jenem Ort, wo auch das Endspiel stattfinden wird. Auf dem Weg dorthin dürfte der englische Meister FC Arsenal in der Ligaphase der stärkste Gegner sein. Reihenweise attraktive Gegner erhielt RB Leipzig. Neben dem Gastspiel bei Real Madrid geht es auch zu Manchester United und der VfB Stuttgart bekommt es unter anderem mit Galatasaray Istanbul zu tun. Dirk Zeitler, Nachrichtenredaktion.
1: Der SC Freiburg ist souverän in die Ligaphase der Fußball Conference League eingezogen. Die Freiburger setzten sich im Playoff-Rückspiel gegen den FC Motherwell mit 4:1 durch. Schon das Hinspiel in Schottland hatte der SC mit 3:1 gewonnen.
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1: Ich bin Thomas Brock. Nach der Sturzflut im Grenzgebiet zwischen Nepal und China bergen Retter immer mehr Tote. Nach neuen Angaben der nepalesischen Polizei sind mindestens 389 Menschen ums Leben gekommen. Mehr als 1300 Menschen werden noch vermisst, darunter auch einige deutsche Touristen.
2: Die Bilder sind wie aus einem Katastrophenfilm. Die ganze Region liegt unter dickem Schlamm. Dörfer und Infrastruktur sind zerstört. Erste Untersuchungen deuten auf einen gewaltigen Abbruch von Eis und Felsen hin. Dadurch könnte sich ein Fluss aufgestaut haben. Als die Blockade brach, wurden enorme Wassermassen freigesetzt. Die Armee hat derweil damit begonnen, hunderte Überlebende auszufliegen, darunter auch Ausländer. Auch der Dalai Lama zeigte sich heute bestürzt. Das Oberhaupt des tibetischen Buddhismus sprach allen Betroffenen sein Mitgefühl aus. Aus Bangkok, Carola Frenzen.
1: Die Fraktionen von Union und SPD schließen Änderungen am Rentenkonzept der Koalition nicht aus. Kein Gesetz gehe so aus dem Bundestag, wie es hineinkomme, sagte Unionsfraktionschef Frei bei einer gemeinsamen Klausurtagung in Münster.
3: Der Koalition stehen turbulente Wochen bevor. Die drei Landtagswahlen könnten CDU und SPD durchrütteln. Parallel dazu will die Regierung ihr Reformpaket umsetzen und hier gibt es noch Streitpunkte, vor allem bei der Rente mit 63. Die soll abgeschafft werden, doch daran gibt es intern Kritik. Es könnte auf Ausnahmen hinauslaufen für alle, die nicht in der Lage sind, länger als 45 Jahre zu arbeiten, wegen des harten Jobs oder der Gesundheit. Das Treffen in Münster soll die Fraktionen zusammenschweißen und Vertrauen schaffen, damit die Regierung stabil bleibt. Thomas Bremser, Redaktion.
1: Bei einer Gewalttat an einer Schule in Gosen-Neu-Zittau in Brandenburg sind eine Frau und ein Mann getötet worden. Ein Verdächtiger wurde vorläufig festgenommen. Die getötete Frau soll seine Ex-Freundin gewesen sein. Zunächst gab es Gerüchte um eine Amok-Tat an der Schule, was sich aber nicht bestätigte. Der SC Freiburg ist souverän in die Ligaphase der Fußball-Conference League eingezogen. Die Freiburger setzten sich im Playoff-Rückspiel gegen den FC Motherwell mit 4:1 durch. Schon das Hinspiel in Schottland hatte der SC mit 3:1 gewonnen.
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1: Ich bin Thomas Brock. Nach der Sturzflut im Grenzgebiet zwischen Nepal und China bergen Retter immer mehr Tote. Nach neuen Angaben der nepalesischen Polizei sind mindestens 389 Menschen ums Leben gekommen. Mehr als 1300 Menschen werden noch vermisst, darunter auch einige deutsche Touristen.
2: Die Bilder sind wie aus einem Katastrophenfilm. Die ganze Region liegt unter dickem Schlamm. Dörfer und Infrastruktur sind zerstört. Erste Untersuchungen deuten auf einen gewaltigen Abbruch von Eis und Felsen hin. Dadurch könnte sich ein Fluss aufgestaut haben. Als die Blockade brach, wurden enorme Wassermassen freigesetzt. Die Armee hat derweil damit begonnen, hunderte Überlebende auszufliegen, darunter auch Ausländer. Auch der Dalai Lama zeigte sich heute bestürzt. Das Oberhaupt des tibetischen Buddhismus sprach allen Betroffenen sein Mitgefühl aus. Aus Bangkok, Carola Frenzen.
1: Die Fraktionen von Union und SPD schließen Änderungen am Rentenkonzept der Koalition nicht aus. Kein Gesetz gehe so aus dem Bundestag, wie es hineinkomme, sagte Unionsfraktionschef Frei bei einer gemeinsamen Klausurtagung in Münster.
3: Der Koalition stehen turbulente Wochen bevor. Die drei Landtagswahlen könnten CDU und SPD durchrütteln. Parallel dazu will die Regierung ihr Reformpaket umsetzen und hier gibt es noch Streitpunkte, vor allem bei der Rente mit 63. Die soll abgeschafft werden, doch daran gibt es intern Kritik. Es könnte auf Ausnahmen hinauslaufen für alle, die nicht in der Lage sind, länger als 45 Jahre zu arbeiten, wegen des harten Jobs oder der Gesundheit. Das Treffen in Münster soll die Fraktionen zusammenschweißen und Vertrauen schaffen, damit die Regierung stabil bleibt. Thomas Bremser, Redaktion.
1: Bei einer Gewalttat an einer Schule in Gosen-Neu-Zittau in Brandenburg sind eine Frau und ein Mann getötet worden. Ein Verdächtiger wurde vorläufig festgenommen. Die getötete Frau soll seine Ex-Freundin gewesen sein. Zunächst gab es Gerüchte um eine Amoktat an der Schule, was sich aber nicht bestätigte. Der SC Freiburg ist souverän in die Ligaphase der Fußball-Conference-League eingezogen. Die Freiburger setzten sich im Playoff-Rückspiel gegen den FC Motherwell mit 4:1 durch. Schon das Hinspiel in Schottland hatte der SC mit 3:1 gewonnen.
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1: Ich bin Thomas Brockt. Bei der katastrophalen Sturzflut in der Gebirgsregion zwischen Nepal und China sind laut jüngsten Angaben der nepalesischen Polizei 389 Menschen ums Leben gekommen. Zuletzt war von 359 Toten allein in Nepal die Rede. China hat bisher 3 Tote bestätigt. Dort hatte die Flut unter anderem einen Grenzübergang schwer getroffen. Hunderte Menschen werden noch vermisst, auch deutsche Touristen sind darunter. Die allermeisten Waldbrände in Deutschland gehen offenbar auf den Menschen zurück. Nach Angaben der Allianz Agrarversicherung haben nur etwa 3% der Feuer natürliche Ursachen. Wegen der Trockenheit sieht der Versicherer zugleich ein deutlich erhöhtes Risiko für große Brände.
2: Bei den aufgeklärten Waldbränden waren im vergangenen Jahr 95% auf menschliches Verhalten zurückzuführen. Häufig ging es um Fahrlässigkeit, etwa durch Zigaretten, Grillen oder Lagerfeuer, aber auch Brandstiftung spielte eine Rolle. Verschärft wird die Gefahr durch Trockenheit und vorgeschädigte Wälder, denn Hitze, Dürre und Borkenkäfer haben vielerorts Totholz und anderes leicht entzündliches Material hinterlassen. Thomas Bleskin, Nachrichtenredaktion.
1: Die UEFA bereitet im Streit um einen gescheiterten WM-Investorendeal ein Strafverfahren gegen FIFA-Präsident Infantino vor. Der Europäische Fußballverband verlangt dafür von der FIFA und beteiligten Finanzinstituten die Herausgabe von Dokumenten. Das geht aus einem Schreiben an ein Gericht im US-Bundesstaat Florida hervor.
3: Damit eskaliert der Machtkampf zwischen dem Europäischen Fußballverband und dem FIFA-Boss. Verdacht auf untreue Geschäftsbesorgung, so der Vorwurf gegen Infantino, den der UEFA-Präsident den europäischen Verbänden heute in Monaco im Detail erläutert hat. Was nichts anderes bedeutet als, jetzt soll Infantino auf juristischem Weg gestürzt werden. Wenn er verurteilt würde, könnte ihn das laut UEFA sogar ins Gefängnis bringen. Dabei will der Schweizer eigentlich nächstes Jahr wieder FIFA-Chef werden. Thomas Thonfeld, Sportredaktion.
1: Der FC Bayern München trifft in der Fußball-Champions-League-Gruppenphase daheim unter anderem auf den diesjährigen Finalisten Arsenal London. Das ergab die Auslosung in Monaco. Auswärts warten auf den FCB auch Atletico Madrid und Manchester United. Borussia Dortmund trifft auf Inter Mailand und ebenfalls auf Arsenal. RB Leipzig bekam schwierige Gegner in Real Madrid und Manchester City sowie Manchester United zugelost. Der VfB Stuttgart trifft unter anderem auf Inter Mailand, Atletico Madrid und Galatasaray Istanbul.
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1: Ich bin Thomas Brockt. Bei der katastrophalen Sturzflut in der Gebirgsregion zwischen Nepal und China sind laut jüngsten Angaben der nepalesischen Polizei 389 Menschen ums Leben gekommen. Zuletzt war von 359 Toten allein in Nepal die Rede. China hat bisher 3 Tote bestätigt. Dort hatte die Flut unter anderem einen Grenzübergang schwer getroffen. Hunderte Menschen werden noch vermisst, auch deutsche Touristen sind darunter. Die allermeisten Waldbrände in Deutschland gehen offenbar auf den Menschen zurück. Nach Angaben der Allianz Agrarversicherung haben nur etwa 3% der Feuer natürliche Ursachen. Wegen der Trockenheit sieht der Versicherer zugleich ein deutlich erhöhtes Risiko für große Brände.
2: Bei den aufgeklärten Waldbränden waren im vergangenen Jahr 95% auf menschliches Verhalten zurückzuführen. Häufig ging es um Fahrlässigkeit, etwa durch Zigaretten, Grillen oder Lagerfeuer, aber auch Brandstiftung spielte eine Rolle. Verschärft wird die Gefahr durch Trockenheit und vorgeschädigte Wälder, denn Hitze, Dürre und Borkenkäfer haben vielerorts Totholz und anderes leicht entzündliches Material hinterlassen. Thomas Bleskin, Nachrichtenredaktion.
1: Die UEFA bereitet im Streit um einen gescheiterten WM-Investorendeal ein Strafverfahren gegen FIFA-Präsident Infantino vor. Der Europäische Fußballverband verlangt dafür von der FIFA und beteiligten Finanzinstituten die Herausgabe von Dokumenten. Das geht aus einem Schreiben an ein Gericht im US-Bundesstaat Florida hervor.
3: Damit eskaliert der Machtkampf zwischen dem Europäischen Fußballverband und dem FIFA-Boss. Verdacht auf untreue Geschäftsbesorgung, so der Vorwurf gegen Infantino, den der UEFA-Präsident den europäischen Verbänden heute in Monaco im Detail erläutert hat. Was nichts anderes bedeutet als, jetzt soll Infantino auf juristischem Weg gestürzt werden. Wenn er verurteilt würde, könnte ihn das laut UEFA sogar ins Gefängnis bringen. Dabei will der Schweizer eigentlich nächstes Jahr wieder FIFA-Chef werden. Thomas Thonfeld, Sportredaktion.
1: Der FC Bayern München trifft in der Fußball-Champions-League-Gruppenphase daheim unter anderem auf den diesjährigen Finalisten Arsenal London. Das ergab die Auslosung in Monaco. Auswärts warten auf den FCB auch Atletico Madrid und Manchester United. Borussia Dortmund trifft auf Inter Mailand und ebenfalls auf Arsenal. RB Leipzig bekam schwierige Gegner in Real Madrid und Manchester City sowie Manchester United zugelost. Der VfB Stuttgart trifft unter anderem auf Inter Mailand, Atletico Madrid und Galatasaray Istanbul.
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